0: einige deutliche Kritik an der Migrationspolitik und sprachen sich dafür aus, dass Straftäter abgeschoben werden. Mehrere zeigten sich zugleich allgemein unzufrieden mit dem politischen Angebot. Deutschlands Bahnhöfe werden nach Angaben der Bundespolizei zunehmend zu Brennpunkten der Gewaltkriminalität. Laut Zahlen für das vergangene Jahr registrierte die Behörde im Bahnbereich mehr als 27.000 Gewaltdelikte. Hinzu kamen über 980 Straftaten mit Messern und mehr als 2.200 Sexualdelikte in Bahnhöfen und Zuegen. Gemessen am Bevölkerungsanteil wurden nicht-deutsche Tatverdächtige bei Gewaltdelikten fünfmal häufiger erfasst als Deutsche, bei Sexualdelikten achtmal häufiger. Am stärksten belastet waren die Hauptbahnhöfe in Leipzig, Dortmund und Berlin. Auch gegen Beamte der Bundespolizei selbst richteten sich tausende Gewalttaten. Die Europäische Union plant mit dem sogenannten European Democracy Shield ein Programm gegen Desinformation, das eine Debatte über die Pressefreiheit ausgelöst hat. Vorgesehen sind unter anderem eine stärkere Förderung von Medien, der Ausbau eines Netzwerks von Faktenprüfern sowie Überlegungen, wie Empfehlungsalgorithmen von Plattformen reguliert werden können. Die EU-Kommission begründet das Vorhaben mit dem Schutz der Demokratie vor Manipulation. Kritiker, darunter Juristen und Vertreter neuer Medien, warnen dagegen, das Programm könne zu staatlicher Einflussnahme auf die Medien und zur Benachteiligung regierungskritischer Stimmen führen. Das Programm ist vom Europäischen Parlament noch nicht verabschiedet. Ein zuständiger Sonderausschuss wurde bis Anfang 2027 verlängert.
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0: In der Nacht ziehen im Radio NWW-Land noch einzelne Schauer durch. Dazu ist es mit Werten um 14 Grad recht frisch. Im Tagesverlauf beruhigt sich das Wetter dann, die Wolken lockern mehr und mehr auf und am Nachmittag setzt sich zeitweise die Sonne durch. Dabei wird es deutlich milder, mit angenehmen 22 Grad, und der Tag bleibt weitgehend trocken. Der Dienstag wird wechselhaft mit einzelnen Schauern, dazu aber milde bis zu 25 Grad. Am Mittwoch ziehen erneut Schauer durch bei kühleren 18 Grad. Der Donnerstag zeigt sich wechselnd bewölkt und meist trocken bei rund 21 Grad.
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1: Die Bundesregierung hat ihre selbstgesteckten Ziele beim Sondervermögen für Infrastruktur und Klimaneutralität bislang nicht erreicht. Das geht aus einem Monitoring-Bericht des Finanzministeriums hervor. Demnach waren für das vergangene Jahr Ausgaben von rund 37 Milliarden Euro vorgesehen. Tatsächlich ausgezahlt wurden aber nur etwa 24 Milliarden. Von 109 geplanten Meilensteinen für dieses Jahr waren bis Ende Mai erst 26 erreicht. Im Schnitt liegt die Zielerreichung bei 54%. Am weitesten sind Krankenhäuser und Sportstätten, während bei Schulen und Kitas noch keine messbaren Fortschritte vorliegen. Das Ministerium spricht dennoch von einem insgesamt erfolgreichen Start und rechnet mit einem spürbaren Wachstumsimpuls. Ein Fall aus Heilbronn sorgt für eine juristische Debatte über die sogenannte Beleidigung von Politikern. Ein Internetnutzer hatte Bundeskanzler Friedrich Merz als Lackaffe bezeichnet. Daraufhin ermittelte die Staatsanwaltschaft auf Grundlage des Paragraphen 188 im Strafgesetzbuch. Das Amtsgericht stellte das Verfahren später gegen eine Geldauflage von 100 Euro ein. Pikant ist, dass die Staatsanwaltschaft den Kanzler vorab nicht über die Ermittlungen informierte, obwohl dieser als Betroffener ein Widerspruchsrecht hat. Mehrere Rechtsexperten bewerten das unterschiedlich. Manche halten das Vorgehen für formal zulässig, andere für ein klares Versäumnis. Einig sind sich die Juristen, dass der Fall grundsätzliche Fragen zum Schutz von Amtsträgern durch das Strafrecht aufwirft. In Sachsen-Anhalt verschieben sich offenbar die politischen Stimmungslagen. In dem Bundesland lag die AfD in Umfragen zuletzt bei rund 42%. Bei Gesprächen in der Stadt Dessau zeigte sich, dass aktive Linke und antifaschistische Strukturen dort kaum noch zu finden sind. Auffällig war, dass sich auch Menschen aus dem linken Spektrum teils Positionen der AfD annäherten. So äußerten einige deutliche Kritik an der Migrationspolitik und sprachen sich dafür aus, dass Straftäter abgeschoben werden. Mehrere zeigten sich zugleich allgemein unzufrieden mit dem politischen Angebot. Deutschlands Bahnhöfe werden nach Angaben der Bundespolizei zunehmend zu Brennpunkten der Gewaltkriminalität. Laut Zahlen für das vergangene Jahr registrierte die Behörde im Bahnbereich mehr als 27.000 Gewaltdelikte. Hinzu kamen über 980 Straftaten mit Messern und mehr als 2.200 Sexualdelikte in Bahnhöfen und Zuegen. Gemessen am Bevölkerungsanteil wurden nicht-deutsche Tatverdächtige bei Gewaltdelikten fünfmal häufiger erfasst als Deutsche, bei Sexualdelikten achtmal häufiger. Am stärksten belastet waren die Hauptbahnhöfe in Leipzig, Dortmund und Berlin. Auch gegen Beamte der Bundespolizei selbst richteten sich tausende Gewalttaten. Die Europäische Union plant mit dem sogenannten European Democracy Shield ein Programm gegen Desinformation, das eine Debatte über die Pressefreiheit ausgelöst hat. Vorgesehen sind unter anderem eine stärkere Förderung von Medien, der Ausbau eines Netzwerks von Faktenprüfern sowie Überlegungen, wie Empfehlungsalgorithmen von Plattformen reguliert werden können. Die EU-Kommission begründet das Vorhaben mit dem Schutz der Demokratie vor Manipulation. Kritiker, darunter Juristen und Vertreter neuer Medien, warnen dagegen, das Programm könne zu staatlicher Einflussnahme auf die Medien und zur Benachteiligung regierungskritischer Stimmen führen. Das Programm ist vom Europäischen Parlament noch nicht verabschiedet. Ein zuständiger Sonderausschuss wurde bis Anfang 2027 verlängert.
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1: In der Nacht ziehen im Radio NWW-Land noch einzelne Schauer durch. Dazu ist es mit Werten um 14 Grad recht frisch. Im Tagesverlauf beruhigt sich das Wetter dann, die Wolken lockern mehr und mehr auf und am Nachmittag setzt sich zeitweise die Sonne durch. Dabei wird es deutlich milder, mit angenehmen 22 Grad und der Tag bleibt weitgehend trocken. Der Dienstag wird wechselhaft mit einzelnen Schauern, dazu aber milde bis zu 25 Grad. Am Mittwoch ziehen erneut Schauer durch bei kühleren 18 Grad. Der Donnerstag zeigt sich wechselnd bewölkt und meist trocken bei rund 21 Grad.
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1: Die Bundesregierung hat ihre selbstgesteckten Ziele beim Sondervermögen für Infrastruktur und Klimaneutralität bislang nicht erreicht. Das geht aus einem Monitoring-Bericht des Finanzministeriums hervor. Demnach waren für das vergangene Jahr Ausgaben von rund 37 Milliarden Euro vorgesehen. Tatsächlich ausgezahlt wurden aber nur etwa 24 Milliarden. Von 109 geplanten Meilensteinen für dieses Jahr waren bis Ende Mai erst 26 erreicht. Im Schnitt liegt die Zielerreichung bei 54%. Am weitesten sind Krankenhäuser und Sportstätten, während bei Schulen und Kitas noch keine messbaren Fortschritte vorliegen. Das Ministerium spricht dennoch von einem insgesamt erfolgreichen Start und rechnet mit einem spürbaren Wachstumsimpuls. Ein Fall aus Heilbronn sorgt für eine juristische Debatte über die sogenannte Beleidigung von Politikern. Ein Internetnutzer hatte Bundeskanzler Friedrich Merz als Lackaffe bezeichnet. Daraufhin ermittelte die Staatsanwaltschaft auf Grundlage des Paragraphen 188 im Strafgesetzbuch. Das Amtsgericht stellte das Verfahren später gegen eine Geldauflage von 100 Euro ein. Pikant ist, dass die Staatsanwaltschaft den Kanzler vorab nicht über die Ermittlungen informierte, obwohl dieser als Betroffener ein Widerspruchsrecht hat. Mehrere Rechtsexperten bewerten das unterschiedlich. Manche halten das Vorgehen für formal zulässig, andere für ein klares Versäumnis. Einig sind sich die Juristen, dass der Fall grundsätzliche Fragen zum Schutz von Amtsträgern durch das Strafrecht aufwirft. In Sachsen-Anhalt verschieben sich offenbar die politischen Stimmungslagen. In dem Bundesland lag die AfD in Umfragen zuletzt bei rund 42%. Bei Gesprächen in der Stadt Dessau zeigte sich, dass aktive linke und antifaschistische Strukturen dort kaum noch zu finden sind. Auffällig war, dass sich auch Menschen aus dem linken Spektrum teils Positionen der AfD annäherten. So äußerten einige deutliche Kritik an der Migrationspolitik und sprachen sich dafür aus, dass Straftäter abgeschoben werden. Mehrere zeigten sich zugleich allgemein unzufrieden mit dem politischen Angebot. Deutschlands Bahnhöfe werden nach Angaben der Bundespolizei zunehmend zu Brennpunkten der Gewaltkriminalität. Laut Zahlen für das vergangene Jahr registrierte die Behörde im Bahnbereich mehr als 27.000 Gewaltdelikte. Hinzu kamen über 980 Straftaten mit Messern und mehr als 2.200 Sexualdelikte in Bahnhöfen und Zuegen. Gemessen am Bevölkerungsanteil wurden nicht-deutsche Tatverdächtige bei Gewaltdelikten fünfmal häufiger erfasst als Deutsche, bei Sexualdelikten achtmal häufiger. Am stärksten belastet waren die Hauptbahnhöfe in Leipzig, Dortmund und Berlin. Auch gegen Beamte der Bundespolizei selbst richteten sich tausende Gewalttaten. Die Europäische Union plant mit dem sogenannten European Democracy Shield ein Programm gegen Desinformation, das eine Debatte über die Pressefreiheit ausgelöst hat. Vorgesehen sind unter anderem eine stärkere Förderung von Medien, der Ausbau eines Netzwerks von Faktenprüfern sowie Überlegungen, wie Empfehlungsalgorithmen von Plattformen reguliert werden können. Die EU-Kommission begründet das Vorhaben mit dem Schutz der Demokratie vor Manipulation. Kritiker, darunter Juristen und Vertreter neuer Medien, warnen dagegen, das Programm könne zu staatlicher Einflussnahme auf die Medien und zur Benachteiligung regierungskritischer Stimmen führen. Das Programm ist vom Europäischen Parlament noch nicht verabschiedet. Ein zuständiger Sonderausschuss wurde bis Anfang 2027 verlängert.
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1: In der Nacht ziehen im Radio NWW-Land noch einzelne Schauer durch. Dazu ist es mit Werten um 14 Grad recht frisch. Im Tagesverlauf beruhigt sich das Wetter dann, die Wolken lockern mehr und mehr auf und am Nachmittag setzt sich zeitweise die Sonne durch. Dabei wird es deutlich milder, mit angenehmen 22 Grad, und der Tag bleibt weitgehend trocken. Der Dienstag wird wechselhaft mit einzelnen Schauern, dazu aber milde bis zu 25 Grad. Am Mittwoch ziehen erneut Schauer durch bei kühleren 18 Grad. Der Donnerstag zeigt sich wechselnd bewölkt und meist trocken bei rund 21 Grad.
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1: Die Bundesregierung hat ihre selbstgesteckten Ziele beim Sondervermögen für Infrastruktur und Klimaneutralität bislang nicht erreicht. Das geht aus einem Monitoring-Bericht des Finanzministeriums hervor. Demnach waren für das vergangene Jahr Ausgaben von rund 37 Milliarden Euro vorgesehen. Tatsächlich ausgezahlt wurden aber nur etwa 24 Milliarden. Von 109 geplanten Meilensteinen für dieses Jahr waren bis Ende Mai erst 26 erreicht. Im Schnitt liegt die Zielerreichung bei 54%. Am weitesten sind Krankenhäuser und Sportstätten, während bei Schulen und Kitas noch keine messbaren Fortschritte vorliegen. Das Ministerium spricht dennoch von einem insgesamt erfolgreichen Start und rechnet mit einem spürbaren Wachstumsimpuls. Ein Fall aus Heilbronn sorgt für eine juristische Debatte über die sogenannte Beleidigung von Politikern. Ein Internetnutzer hatte Bundeskanzler Friedrich Merz als Lackaffe bezeichnet. Daraufhin ermittelte die Staatsanwaltschaft auf Grundlage des Paragraphen 188 im Strafgesetzbuch. Das Amtsgericht stellte das Verfahren später gegen eine Geldauflage von 100 Euro ein. Pikant ist, dass die Staatsanwaltschaft den Kanzler vorab nicht über die Ermittlungen informierte, obwohl dieser als Betroffener ein Widerspruchsrecht hat. Mehrere Rechtsexperten bewerten das unterschiedlich. Manche halten das Vorgehen für formal zulässig, andere für ein klares Versäumnis. Einig sind sich die Juristen, dass der Fall grundsätzliche Fragen zum Schutz von Amtsträgern durch das Strafrecht aufwirft. In Sachsen-Anhalt verschieben sich offenbar die politischen Stimmungslagen. In dem Bundesland lag die AfD in Umfragen zuletzt bei rund 42%. Bei Gesprächen in der Stadt Dessau zeigte sich, dass aktive linke und antifaschistische Strukturen dort kaum noch zu finden sind. Auffällig war, dass sich auch Menschen aus dem linken Spektrum teils Positionen der AfD annäherten. So äußerten einige deutliche Kritik an der Migrationspolitik und sprachen sich dafür aus, dass Straftäter abgeschoben werden. Mehrere zeigten sich zugleich allgemein unzufrieden mit dem politischen Angebot. Deutschlands Bahnhöfe werden nach Angaben der Bundespolizei zunehmend zu Brennpunkten der Gewaltkriminalität. Laut Zahlen für das vergangene Jahr registrierte die Behörde im Bahnbereich mehr als 27.000 Gewaltdelikte. Hinzu kamen über 980 Straftaten mit Messern und mehr als 2.200 Sexualdelikte in Bahnhöfen und Zuegen. Gemessen am Bevölkerungsanteil wurden nichtdeutsche Tatverdächtige bei Gewaltdelikten 5-mal häufiger erfasst als Deutsche, bei Sexualdelikten 8-mal häufiger. Am stärksten belastet waren die Hauptbahnhöfe in Leipzig, Dortmund und Berlin. Auch gegen Beamte der Bundespolizei selbst richteten sich tausende Gewalttaten. Die Europäische Union plant mit dem sogenannten European Democracy Shield ein Programm gegen Desinformation, das eine Debatte über die Pressefreiheit ausgelöst hat. Vorgesehen sind unter anderem eine stärkere Förderung von Medien, der Ausbau eines Netzwerks von Faktenprüfern sowie Überlegungen, wie Empfehlungsalgorithmen von Plattformen reguliert werden können. Die EU-Kommission begründet das Vorhaben mit dem Schutz der Demokratie vor Manipulation. Kritiker, darunter Juristen und Vertreter neuer Medien, warnen dagegen, das Programm könne zu staatlicher Einflussnahme auf die Medien und zur Benachteiligung regierungskritischer Stimmen führen. Das Programm ist vom Europäischen Parlament noch nicht verabschiedet. Ein zuständiger Sonderausschuss wurde bis Anfang 2027 verlängert.
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1: In der Nacht ziehen im Radio NWW-Land noch einzelne Schauer durch. Dazu ist es mit Werten um 14 Grad recht frisch. Im Tagesverlauf beruhigt sich das Wetter dann, die Wolken lockern mehr und mehr auf und am Nachmittag setzt sich zeitweise die Sonne durch. Dabei wird es deutlich milder, mit angenehmen 22 Grad, und der Tag bleibt weitgehend trocken. Der Dienstag wird wechselhaft mit einzelnen Schauern, dazu aber milde bis zu 25 Grad. Am Mittwoch ziehen erneut Schauer durch bei kühleren 18 Grad. Der Donnerstag zeigt sich wechselnd bewölkt und meist trocken bei rund 21 Grad.
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1: Die Bundesregierung hat ihre selbstgesteckten Ziele beim Sondervermögen für Infrastruktur und Klimaneutralität bislang nicht erreicht. Das geht aus einem Monitoring-Bericht des Finanzministeriums hervor. Demnach waren für das vergangene Jahr Ausgaben von rund 37 Milliarden Euro vorgesehen. Tatsächlich ausgezahlt wurden aber nur etwa 24 Milliarden. Von 109 geplanten Meilensteinen für dieses Jahr waren bis Ende Mai erst 26 erreicht. Im Schnitt liegt die Zielerreichung bei 54%. Am weitesten sind Krankenhäuser und Sportstätten, während bei Schulen und Kitas noch keine messbaren Fortschritte vorliegen. Das Ministerium spricht dennoch von einem insgesamt erfolgreichen Start und rechnet mit einem spürbaren Wachstumsimpuls. Ein Fall aus Heilbronn sorgt für eine juristische Debatte über die sogenannte Beleidigung von Politikern. Ein Internetnutzer hatte Bundeskanzler Friedrich Merz als Lackaffe bezeichnet. Daraufhin ermittelte die Staatsanwaltschaft auf Grundlage des Paragraphen 188 im Strafgesetzbuch. Das Amtsgericht stellte das Verfahren später gegen eine Geldauflage von 100 Euro ein. Pikant ist, dass die Staatsanwaltschaft den Kanzler vorab nicht über die Ermittlungen informierte, obwohl dieser als Betroffener ein Widerspruchsrecht hat. Mehrere Rechtsexperten bewerten das unterschiedlich. Manche halten das Vorgehen für formal zulässig, andere für ein klares Versäumnis. Einig sind sich die Juristen, dass der Fall grundsätzliche Fragen zum Schutz von Amtsträgern durch das Strafrecht aufwirft. In Sachsen-Anhalt verschieben sich offenbar die politischen Stimmungslagen. In dem Bundesland lag die AfD in Umfragen zuletzt bei rund 42%. Bei Gesprächen in der Stadt Dessau zeigte sich, dass aktive Linke und antifaschistische Strukturen dort kaum noch zu finden sind. Auffällig war, dass sich auch Menschen aus dem linken Spektrum teils Positionen der AfD annäherten. So äußerten einige deutliche Kritik an der Migrationspolitik und sprachen sich dafür aus, dass Straftäter abgeschoben werden. Mehrere zeigten sich zugleich allgemein unzufrieden mit dem politischen Angebot. Deutschlands Bahnhöfe werden nach Angaben der Bundespolizei zunehmend zu Brennpunkten der Gewaltkriminalität. Laut Zahlen für das vergangene Jahr registrierte die Behörde im Bahnbereich mehr als 27.000 Gewaltdelikte. Hinzu kamen über 980 Straftaten mit Messern und mehr als 2.200 Sexualdelikte in Bahnhöfen und Zuegen. Gemessen am Bevölkerungsanteil wurden nichtdeutsche Tatverdächtige bei Gewaltdelikten fünfmal häufiger erfasst als Deutsche, bei Sexualdelikten achtmal häufiger. Am stärksten belastet waren die Hauptbahnhöfe in Leipzig, Dortmund und Berlin. Auch gegen Beamte der Bundespolizei selbst richteten sich tausende Gewalttaten. Die Europäische Union plant mit dem sogenannten European Democracy Shield ein Programm gegen Desinformation, das eine Debatte über die Pressefreiheit ausgelöst hat. Vorgesehen sind unter anderem eine stärkere Förderung von Medien, der Ausbau eines Netzwerks von Faktenprüfern sowie Überlegungen, wie Empfehlungsalgorithmen von Plattformen reguliert werden können. Die EU-Kommission begründet das Vorhaben mit dem Schutz der Demokratie vor Manipulation. Kritiker, darunter Juristen und Vertreter neuer Medien, warnen dagegen, das Programm könne zu staatlicher Einflussnahme auf die Medien und zu Benachteiligung regierungskritischer Stimmen führen. Das Programm ist vom Europäischen Parlament noch nicht verabschiedet. Ein zuständiger Sonderausschuss wurde bis Anfang 2027 verlängert.
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1: Der Morgen startet im Sendegebiet noch wolkenverhangen und mit einzelnen Schauern. Dazu ist es mit rund 13 Grad frisch. Im Tagesverlauf bessert sich das Wetter aber spürbar, die Wolken lockern auf und am Nachmittag kommt zeitweise die Sonne heraus. Die Temperaturen steigen auf angenehme 22 Grad und der Tag bleibt dann weitgehend trocken. Der Dienstag wird wechselhaft mit einzelnen Schauern, dazu aber milde bis zu 25 Grad. Am Mittwoch ziehen erneut Schauer durch bei kühleren 18 Grad. Der Donnerstag zeigt sich wechselnd bewölkt und meist trocken bei rund 21 Grad.
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1: Die Bundesregierung hat ihre selbstgesteckten Ziele beim Sondervermögen für Infrastruktur und Klimaneutralität bislang nicht erreicht. Das geht aus einem Monitoring-Bericht des Finanzministeriums hervor. Demnach waren für das vergangene Jahr Ausgaben von rund 37 Milliarden Euro vorgesehen. Tatsächlich ausgezahlt wurden aber nur etwa 24 Milliarden. Von 109 geplanten Meilensteinen für dieses Jahr waren bis Ende Mai erst 26 erreicht. Im Schnitt liegt die Zielerreichung bei 54%. Am weitesten sind Krankenhäuser und Sportstätten, während bei Schulen und Kitas noch keine messbaren Fortschritte vorliegen. Das Ministerium spricht dennoch von einem insgesamt erfolgreichen Start und rechnet mit einem spürbaren Wachstumsimpuls. Ein Fall aus Heilbronn sorgt für eine juristische Debatte über die sogenannte Beleidigung von Politikern. Ein Internetnutzer hatte Bundeskanzler Friedrich Merz als Lackaffe bezeichnet. Daraufhin ermittelte die Staatsanwaltschaft auf Grundlage des Paragraphen 188 im Strafgesetzbuch. Das Amtsgericht stellte das Verfahren später gegen eine Geldauflage von 100 Euro ein. Pikant ist, dass die Staatsanwaltschaft den Kanzler vorab nicht über die Ermittlungen informierte, obwohl dieser als Betroffener ein Widerspruchsrecht hat. Mehrere Rechtsexperten bewerten das unterschiedlich. Manche halten das Vorgehen für formal zulässig, andere für ein klares Versäumnis. Einig sind sich die Juristen, dass der Fall grundsätzliche Fragen zum Schutz von Amtsträgern durch das Strafrecht aufwirft. In Sachsen-Anhalt verschieben sich offenbar die politischen Stimmungslagen. In dem Bundesland lag die AfD in Umfragen zuletzt bei rund 42%. Bei Gesprächen in der Stadt Dessau zeigte sich, dass aktive linke und antifaschistische Strukturen dort kaum noch zu finden sind. Auffällig war, dass sich auch Menschen aus dem linken Spektrum teils Positionen der AfD annäherten. So äußerten einige deutliche Kritik an der Migrationspolitik und sprachen sich dafür aus, dass Straftäter abgeschoben werden. Mehrere zeigten sich zugleich allgemein unzufrieden mit dem politischen Angebot. Deutschlands Bahnhöfe werden nach Angaben der Bundespolizei zunehmend zu Brennpunkten der Gewaltkriminalität. Laut Zahlen für das vergangene Jahr registrierte die Behörde im Bahnbereich mehr als 27.000 Gewaltdelikte. Hinzu kamen über 980 Straftaten mit Messern und mehr als 2.200 Sexualdelikte in Bahnhöfen und Zuegen. Gemessen am Bevölkerungsanteil wurden nicht-deutsche Tatverdächtige bei Gewaltdelikten fünfmal häufiger erfasst als Deutsche, bei Sexualdelikten achtmal häufiger. Am stärksten belastet waren die Hauptbahnhöfe in Leipzig, Dortmund und Berlin. Auch gegen Beamte der Bundespolizei selbst richteten sich tausende Gewalttaten. Die Europäische Union plant mit dem sogenannten European Democracy Shield ein Programm gegen Desinformation, das eine Debatte über die Pressefreiheit ausgelöst hat. Vorgesehen sind unter anderem eine stärkere Förderung von Medien, der Ausbau eines Netzwerks von Faktenprüfern sowie Überlegungen, wie Empfehlungsalgorithmen von Plattformen reguliert werden können. Die EU-Kommission begründet das Vorhaben mit dem Schutz der Demokratie vor Manipulation. Kritiker, darunter Juristen und Vertreter neuer Medien, warnen dagegen, das Programm könne zu staatlicher Einflussnahme auf die Medien und zur Benachteiligung regierungskritischer Stimmen führen. Das Programm ist vom Europäischen Parlament noch nicht verabschiedet. Ein zuständiger Sonderausschuss wurde bis Anfang 2027 verlängert.
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1: Der Morgen startet im Sendegebiet noch wolkenverhangen und mit einzelnen Schauern. Dazu ist es mit rund 13 Grad frisch. Im Tagesverlauf bessert sich das Wetter aber spürbar, die Wolken lockern auf und am Nachmittag kommt zeitweise die Sonne heraus. Die Temperaturen steigen auf angenehme 22 Grad und der Tag bleibt dann weitgehend trocken. Der Dienstag wird wechselhaft mit einzelnen Schauern, dazu aber milde bis zu 25 Grad. Am Mittwoch ziehen erneut Schauer durch bei kühleren 18 Grad. Der Donnerstag zeigt sich wechselnd bewölkt und meist trocken bei rund 21 Grad.
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1: Die Bundesregierung hat ihre selbstgesteckten Ziele beim Sondervermögen für Infrastruktur und Klimaneutralität bislang nicht erreicht. Das geht aus einem Monitoring-Bericht des Finanzministeriums hervor. Demnach waren für das vergangene Jahr Ausgaben von rund 37 Milliarden Euro vorgesehen. Tatsächlich ausgezahlt wurden aber nur etwa 24 Milliarden. Von 109 geplanten Meilensteinen für dieses Jahr waren bis Ende Mai erst 26 erreicht. Im Schnitt liegt die Zielerreichung bei 54%. Am weitesten sind Krankenhäuser und Sportstätten, während bei Schulen und Kitas noch keine messbaren Fortschritte vorliegen. Das Ministerium spricht dennoch von einem insgesamt erfolgreichen Start und rechnet mit einem spürbaren Wachstumsimpuls. Ein Fall aus Heilbronn sorgt für eine juristische Debatte über die sogenannte Beleidigung von Politikern. Ein Internetnutzer hatte Bundeskanzler Friedrich Merz als Lackaffe bezeichnet. Daraufhin ermittelte die Staatsanwaltschaft auf Grundlage des Paragraphen 188 im Strafgesetzbuch. Das Amtsgericht stellte das Verfahren später gegen eine Geldauflage von 100 Euro ein. Pikant ist, dass die Staatsanwaltschaft den Kanzler vorab nicht über die Ermittlungen informierte, obwohl dieser als Betroffener ein Widerspruchsrecht hat. Mehrere Rechtsexperten bewerten das unterschiedlich. Manche halten das Vorgehen für formal zulässig, andere für ein klares Versäumnis. Einig sind sich die Juristen, dass der Fall grundsätzliche Fragen zum Schutz von Amtsträgern durch das Strafrecht aufwirft. In Sachsen-Anhalt verschieben sich offenbar die politischen Stimmungslagen. In dem Bundesland lag die AfD in Umfragen zuletzt bei rund 42%. Bei Gesprächen in der Stadt Dessau zeigte sich, dass aktive Linke und antifaschistische Strukturen dort kaum noch zu finden sind. Auffällig war, dass sich auch Menschen aus dem linken Spektrum teils Positionen der AfD annäherten. So äußerten einige deutliche Kritik an der Migrationspolitik und sprachen sich dafür aus, dass Straftäter abgeschoben werden. Mehrere zeigten sich zugleich allgemein unzufrieden mit dem politischen Angebot. Deutschlands Bahnhöfe werden nach Angaben der Bundespolizei zunehmend zu Brennpunkten der Gewaltkriminalität. Laut Zahlen für das vergangene Jahr registrierte die Behörde im Bahnbereich mehr als 27.000 Gewaltdelikte. Hinzu kamen über 980 Straftaten mit Messern und mehr als 2.200 Sexualdelikte in Bahnhöfen und Zuegen. Gemessen am Bevölkerungsanteil wurden nicht-deutsche Tatverdächtige bei Gewaltdelikten fünfmal häufiger erfasst als Deutsche, bei Sexualdelikten achtmal häufiger. Am stärksten belastet waren die Hauptbahnhöfe in Leipzig, Dortmund und Berlin. Auch gegen Beamte der Bundespolizei selbst richteten sich tausende Gewalttaten. Die Europäische Union plant mit dem sogenannten European Democracy Shield ein Programm gegen Desinformation, das eine Debatte über die Pressefreiheit ausgelöst hat. Vorgesehen sind unter anderem eine stärkere Förderung von Medien, der Ausbau eines Netzwerks von Faktenprüfern sowie Überlegungen, wie Empfehlungsalgorithmen von Plattformen reguliert werden können. Die EU-Kommission begründet das Vorhaben mit dem Schutz der Demokratie vor Manipulation. Kritiker, darunter Juristen und Vertreter neuer Medien, warnen dagegen, das Programm könne zu staatlicher Einflussnahme auf die Medien und zu Benachteiligung regierungskritischer Stimmen führen. Das Programm ist vom Europäischen Parlament noch nicht verabschiedet. Ein zuständiger Sonderausschuss wurde bis Anfang 2027 verlängert.
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1: Der Morgen startet im Sendegebiet noch wolkenverhangen und mit einzelnen Schauern. Dazu ist es mit rund 13 Grad frisch. Im Tagesverlauf bessert sich das Wetter aber spürbar, die Wolken lockern auf und am Nachmittag kommt zeitweise die Sonne heraus. Die Temperaturen steigen auf angenehme 22 Grad und der Tag bleibt dann weitgehend trocken. Der Dienstag wird wechselhaft mit einzelnen Schauern, dazu aber milde bis zu 25 Grad. Am Mittwoch ziehen erneut Schauer durch bei kühleren 18 Grad. Der Donnerstag zeigt sich wechselnd bewölkt und meist trocken bei rund 21 Grad.
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1: Die Bundesregierung hat ihre selbstgesteckten Ziele beim Sondervermögen für Infrastruktur und Klimaneutralität bislang nicht erreicht. Das geht aus einem Monitoring-Bericht des Finanzministeriums hervor. Demnach waren für das vergangene Jahr Ausgaben von rund 37 Milliarden Euro vorgesehen. Tatsächlich ausgezahlt wurden aber nur etwa 24 Milliarden. Von 109 geplanten Meilensteinen für dieses Jahr waren bis Ende Mai erst 26 erreicht. Im Schnitt liegt die Zielerreichung bei 54%. Am weitesten sind Krankenhäuser und Sportstätten, während bei Schulen und Kitas noch keine messbaren Fortschritte vorliegen. Das Ministerium spricht dennoch von einem insgesamt erfolgreichen Start und rechnet mit einem spürbaren Wachstumsimpuls. Ein Fall aus Heilbronn sorgt für eine juristische Debatte über die sogenannte Beleidigung von Politikern. Ein Internetnutzer hatte Bundeskanzler Friedrich Merz als Lackaffe bezeichnet. Daraufhin ermittelte die Staatsanwaltschaft auf Grundlage des Paragraphen 188 im Strafgesetzbuch. Das Amtsgericht stellte das Verfahren später gegen eine Geldauflage von 100 Euro ein. Pikant ist, dass die Staatsanwaltschaft den Kanzler vorab nicht über die Ermittlungen informierte, obwohl dieser als Betroffener ein Widerspruchsrecht hat. Mehrere Rechtsexperten bewerten das unterschiedlich. Manche halten das Vorgehen für formal zulässig, andere für ein klares Versäumnis. Einig sind sich die Juristen, dass der Fall grundsätzliche Fragen zum Schutz von Amtsträgern durch das Strafrecht aufwirft. In Sachsen-Anhalt verschieben sich offenbar die politischen Stimmungslagen. In dem Bundesland lag die AfD in Umfragen zuletzt bei rund 42%. Bei Gesprächen in der Stadt Dessau zeigte sich, dass aktive linke und antifaschistische Strukturen dort kaum noch zu finden sind. Auffällig war, dass sich auch Menschen aus dem linken Spektrum teils Positionen der AfD annäherten. So äußerten einige deutliche Kritik an der Migrationspolitik und sprachen sich dafür aus, dass Straftäter abgeschoben werden. Mehrere zeigten sich zugleich allgemein unzufrieden mit dem politischen Angebot. Deutschlands Bahnhöfe werden nach Angaben der Bundespolizei zunehmend zu Brennpunkten der Gewaltkriminalität. Laut Zahlen für das vergangene Jahr registrierte die Behörde im Bahnbereich mehr als 27.000 Gewaltdelikte. Hinzu kamen über 980 Straftaten mit Messern und mehr als 2.200 Sexualdelikte in Bahnhöfen und Zuegen. Gemessen am Bevölkerungsanteil wurden nichtdeutsche Tatverdächtige bei Gewaltdelikten fünfmal häufiger erfasst als Deutsche, bei Sexualdelikten achtmal häufiger. Am stärksten belastet waren die Hauptbahnhöfe in Leipzig, Dortmund und Berlin. Auch gegen Beamte der Bundespolizei selbst richteten sich tausende Gewalttaten. Die Europäische Union plant mit dem sogenannten European Democracy Shield ein Programm gegen Desinformation, das eine Debatte über die Pressefreiheit ausgelöst hat. Vorgesehen sind unter anderem eine stärkere Förderung von Medien, der Ausbau eines Netzwerks von Faktenprüfern sowie Überlegungen, wie Empfehlungsalgorithmen von Plattformen reguliert werden können. Die EU-Kommission begründet das Vorhaben mit dem Schutz der Demokratie vor Manipulation. Kritiker, darunter Juristen und Vertreter neuer Medien, warnen dagegen, das Programm könne zu staatlicher Einflussnahme auf die Medien und zur Benachteiligung regierungskritischer Stimmen führen. Das Programm ist vom Europäischen Parlament noch nicht verabschiedet. Ein zuständiger Sonderausschuss wurde bis Anfang 2027 verlängert.
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1: Am Vormittag zeigt sich der Himmel im Radio NWW-Land noch wechselnd bewölkt. Einzelne Schauer sind nicht ganz ausgeschlossen. Im Tagesverlauf lockern die Wolken jedoch zunehmend auf und am Nachmittag setzt sich zeitweise die Sonne durch. Die Temperaturen klettern von milden 17 Grad am Vormittag auf angenehme 22 Grad. Dabei bleibt es überwiegend trocken. Der Dienstag wird wechselhaft mit einzelnen Schauern, dazu aber milde bis zu 25 Grad. Am Mittwoch ziehen erneut Schauer durch, bei kühleren 18 Grad. Der Donnerstag zeigt sich wechselnd bewölkt und meist trocken bei rund 21 Grad.
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1: Die Bundesregierung hat ihre selbstgesteckten Ziele beim Sondervermögen für Infrastruktur und Klimaneutralität bislang nicht erreicht. Das geht aus einem Monitoring-Bericht des Finanzministeriums hervor. Demnach waren für das vergangene Jahr Ausgaben von rund 37 Milliarden Euro vorgesehen. Tatsächlich ausgezahlt wurden aber nur etwa 24 Milliarden. Von 109 geplanten Meilensteinen für dieses Jahr waren bis Ende Mai erst 26 erreicht. Im Schnitt liegt die Zielerreichung bei 54%. Am weitesten sind Krankenhäuser und Sportstätten, während bei Schulen und Kitas noch keine messbaren Fortschritte vorliegen. Das Ministerium spricht dennoch von einem insgesamt erfolgreichen Start und rechnet mit einem spürbaren Wachstumsimpuls. Ein Fall aus Heilbronn sorgt für eine juristische Debatte über die sogenannte Beleidigung von Politikern. Ein Internetnutzer hatte Bundeskanzler Friedrich Merz als Lackaffe bezeichnet. Daraufhin ermittelte die Staatsanwaltschaft auf Grundlage des Paragraphen 188 im Strafgesetzbuch. Das Amtsgericht stellte das Verfahren später gegen eine Geldauflage von 100 Euro ein. Pikant ist, dass die Staatsanwaltschaft den Kanzler vorab nicht über die Ermittlungen informierte, obwohl dieser als Betroffener ein Widerspruchsrecht hat. Mehrere Rechtsexperten bewerten das unterschiedlich. Manche halten das Vorgehen für formal zulässig, andere für ein klares Versäumnis. Einig sind sich die Juristen, dass der Fall grundsätzliche Fragen zum Schutz von Amtsträgern durch das Strafrecht aufwirft. In Sachsen-Anhalt verschieben sich offenbar die politischen Stimmungslagen. In dem Bundesland lag die AfD in Umfragen zuletzt bei rund 42%. Bei Gesprächen in der Stadt Dessau zeigte sich, dass aktive linke und antifaschistische Strukturen dort kaum noch zu finden sind. Auffällig war, dass sich auch Menschen aus dem linken Spektrum teils Positionen der AfD annäherten. So äußerten einige deutliche Kritik an der Migrationspolitik und sprachen sich dafür aus, dass Straftäter abgeschoben werden. Mehrere zeigten sich zugleich allgemein unzufrieden mit dem politischen Angebot. Deutschlands Bahnhöfe werden nach Angaben der Bundespolizei zunehmend zu Brennpunkten der Gewaltkriminalität. Laut Zahlen für das vergangene Jahr registrierte die Behörde im Bahnbereich mehr als 27.000 Gewaltdelikte. Hinzu kamen über 980 Straftaten mit Messern und mehr als 2.200 Sexualdelikte in Bahnhöfen und Zuegen. Gemessen am Bevölkerungsanteil wurden nichtdeutsche Tatverdächtige bei Gewaltdelikten fünfmal häufiger erfasst als Deutsche, bei Sexualdelikten achtmal häufiger. Am stärksten belastet waren die Hauptbahnhöfe in Leipzig, Dortmund und Berlin. Auch gegen Beamte der Bundespolizei selbst richteten sich tausende Gewalttaten. Die Europäische Union plant mit dem sogenannten European Democracy Shield ein Programm gegen Desinformation, das eine Debatte über die Pressefreiheit ausgelöst hat. Vorgesehen sind unter anderem eine stärkere Förderung von Medien, der Ausbau eines Netzwerks von Faktenprüfern sowie Überlegungen, wie Empfehlungsalgorithmen von Plattformen reguliert werden können. Die EU-Kommission begründet das Vorhaben mit dem Schutz der Demokratie vor Manipulation. Kritiker, darunter Juristen und Vertreter neuer Medien, warnen dagegen, das Programm könne zu staatlicher Einflussnahme auf die Medien und zur Benachteiligung regierungskritischer Stimmen führen. Das Programm ist vom Europäischen Parlament noch nicht verabschiedet. Ein zuständiger Sonderausschuss wurde bis Anfang 2027 verlängert.
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2: Am Vormittag bleibt es im Radio NWW-Land meist wolkig, dazu ziehen schon die ersten Schauer durch. Die Temperaturen liegen zunächst bei 14 bis 16 Grad und steigen bis zum Nachmittag auf rund 18 bis 19 Grad. Vor allem rund um Mittag und am frühen Nachmittag muss bei uns immer wieder mit etwas Regen gerechnet werden. Dazwischen sind aber auch trockene Phasen drin. Der Wind weht meist aus West bis Südwest und kann zeitweise spürbar auffrischen. Am Abend beruhigt sich das Wetter etwas, dann ziehen meist nur noch viele Wolken durch die Region. In der Nacht bleibt es überwiegend stark bewölkt, bei Tiefstwerten um 12 bis 13 Grad. Der Donnerstag bringt im Sendegebiet deutlich wärmere Luft mit bis zu 23 oder 24 Grad, dazu aber erneut Schauer und frischen Wind. Am Freitag wird es wieder wechselhafter und kühler mit etwa 17 bis 19 Grad. Der Samstag zeigt sich leicht freundlicher, bleibt aber noch etwas unbeständig bei ungefähr 20 Grad.
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1: In Harburg beginnt morgen wieder der Mittelaltermarkt. Bis Sonntag werden dort Ritter, Gaukler, Waffenschmiede und Mittelalterbands erwartet. Zu den besonderen Attraktionen gehört ein großer schwarzer Drache, der von Menschen gesteuert wird. Organisator Michael Wagner rechnet zusammen mit seinem Team mit vielen Besuchern in den kommenden Tagen. Der Markt gehört damit erneut zu den größeren Veranstaltungshöhepunkten in der Region.
2: In Donauwörth startet heute wieder das Inselfest auf der Riedinsel. Los geht es am Abend am Fischerplatz mit dem Fassanstich. Dazu sorgen Livebands für Partystimmung. Das Fest dauert in diesem Jahr von Mittwoch bis Samstag und ist damit länger als sonst. Höhepunkte sind das Fischerstechen auf der Wörnitz mit den Hobbyteams am Freitag und den Profis am Samstag. Dazu gibt es viele Buden und Liegestühle zum Entspannen, nachdem das Fest vor 2 Jahren wegen des schweren Hochwassers abgesagt werden musste.
3: Rund um Augsburg sind derzeit wieder früh am Morgen Drohnen und Ehrenamtliche im Einsatz, um Rehkitze auf Wiesen und Feldern aufzuspüren. Hintergrund ist, dass viele der Jungtiere sich im hohen Gras verstecken und bei Gefahr nicht flüchten, sondern regungslos liegen bleiben. Nach Angaben der Rehkitzretter beginnen die Einsätze oft schon um 4 Uhr morgens, bevor die Flächen gemäht werden. Zum Einsatz gehören unter anderem Drohnen, Sicherungsboxen, Kescher und Einweghandschuhe, damit die Tiere möglichst nicht direkt angefasst werden müssen. So sollen die Rehkitze vor schweren Verletzungen durch Mäharbeiten geschützt werden.
2: Im Landkreis Donau-Ries beschäftigt ein Vorfall an einer Schule jetzt auch den Bildungsausschuss des Landtags. Eine Lehrkraft soll einen Schüler mit einem Klangstab geschlagen haben. Die Mutter des Kindes hatte sich deshalb an den Ausschuss gewandt. Der Ausschuss sieht nach bisherigen Angaben aber kein Fehlverhalten und verweist darauf, dass der Fall aufgearbeitet worden sei. Künftig

0: unterstützen die Stadtspitze bei politisch-strategischen und organisatorischen Aufgaben. Außerdem sind sie wichtige Ansprechpartner für Verbände, Organisationen, Beiräte und andere gesellschaftliche Gruppen. Dazu koordinieren sie verwaltungsinterne und referatsübergreifende Vorgänge und stimmen sich eng mit den zuständigen Dienststellen ab.
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6: Hallo.
7: Hallo.
6: Tja, heute haben wir was ganz Besonderes, Kartoffeliges, wie die ganze Woche schon. Wir haben heute eine Quiche.
7: Mhm, genau. Der Belag ist dann so, wie man das eigentlich mit der anderen Quiche auch macht. Ne?
6: Ja, genau.
7: Wenn man das mit Mehl macht. Aber wie gesagt, diesmal mit Kartoffelboden. Und das ist bestimmt auch sehr, sehr lecker.
6: Auf jeden Fall. Vor allen Dingen, ich meine, das passt ja ohnehin zusammen. Bacon ist ja dabei und das Ganze mit Kartoffeln, das ist ja sowieso so eine richtig schöne, weil wir ja jetzt bei Quiche sind, also französisch, eine schöne Liaison.
7: Passt natürlich wieder ein schöner Salat dazu.
6: Ja, und man merkt, dass der Moderator kein Französisch kann.
7: Ja.
6: Ja.
7: Ich kann keins. Also so gut
6: also,
7: wie.
6: Ja, ich kann es schon essen. Nun ja. Also viel Erfolg beim Machen dieser Quiche, dieser ganz besonderen Quiche mit Kartoffelboden.
7: Mhm.
6: Wenn ihr Anregungen habt bezüglich unserer Rezepte oder vielleicht selber was ganz, ganz Leckeres wisst, dann sagt es uns doch einfach mal zwischendurch.
7: Genau, meldet euch mal.
6: Genau, 0821-3x984044 ist unsere Telefonnummer oder Sprachnachricht bei uns auf der Webseite oder einfach mal radio-nww.de unter die endlosen Möglichkeiten der Kontaktaufnahme ein wenig unter die Lupe nehmen.
7: Guten Appetit.
6: Ja.
7: Und wir hören uns dann am Freitag wieder.
6: Bis dann.
7: Tschüss.
6: Tschüss.
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1: Trotz Waffenruhe ist es in der Golfregion zu neuen Angriffen zwischen Iran und den USA gekommen. Nach Angaben des US-Regionalkommandos feuerte Iran in der Nacht Raketen und Drohnen auf Kuwait und Bahrain. Mehrere Geschosse wurden abgefangen oder verfehlten ihr Ziel. In Kuwait wurde auch der internationale Flughafen angegriffen. Dabei wurden mehrere Menschen verletzt und der Flugverkehr vorübergehend ausgesetzt. Die USA griffen im Gegenzug Ziele auf der iranischen Insel Keschm an und meldeten außerdem den Abschuss iranischer Drohnen über regionalen Gewässern. Auslöser des jüngsten Schlagabtauschs war nach US-Angaben ein Angriff auf einen Öltanker vor der für Irans Ölexporte wichtigen Insel Shark, während Verhandlungen über eine Verlängerung der Waffenruhe weiter feststecken.
2: Der Deutsche Mieterbund warnt, dass rund 6,6 Millionen Mieterhaushalte finanziell überlastet sind. Nach einer neuen Studie geben 3,2 Millionen Haushalte mehr als 40% ihres Nettoeinkommens für das Wohnen aus. Weitere 3,4 Millionen liegen zwischen 30% und 40%. Besonders betroffen sind laut Mieterbund Menschen mit niedrigen Einkommen. Bei den untersten 10% liegt die Wohnkostenbelastung im Schnitt sogar bei 60%. Das Statistische Bundesamt kommt zwar nur auf rund jeden 9. Betroffenen, setzt die Grenze für eine Überlastung aber enger an. Der Mieterbund fordert deshalb strengere Regeln gegen Mietwucher, eine schärfere Mietpreisbremse und deutlich mehr Sozialwohnungen.
3: Eine große Mehrheit der Menschen in Deutschland fürchtet laut einer Umfrage eine schlechtere hausärztliche Versorgung durch geplante Sparmaßnahmen im Gesundheitswesen. 77% erwarten negative Folgen, während nur 13% das eher nicht so sehen. Besonders groß sind die Sorgen in Thüringen, Sachsen und Sachsen-Anhalt, wo viele Menschen längere Wartezeiten und einen schwierigeren Zugang zu Hausarztpraxen befürchten. Knapp 6 von 10 Befragten rechnen damit, dass Ärzte künftig weniger Zeit für einzelne Patienten haben. Der Hausärzteverband spricht von einer existenziellen Bedrohung für viele Praxen und warnt vor schlechterer Versorgung durch das geplante Spargesetz.
1: Vor dem Reformgipfel von Kanzler Friedrich Merz mit den Sozialpartnern am 10. Juni kündigen mehrere Gewerkschaften harten Widerstand an. Verdi-Chef Frank Wernecke machte klar, dass seine Gewerkschaft bei Sozialabbau, Einschränkungen des Streikrechts oder Eingriffen in den Kündigungsschutz nicht nachgeben werde. Auch DGB-Chefin Jasmin Fahimi lehnt flexiblere Arbeitszeiten zulasten des 8-Stunden-Tags ab und verteidigt den Protest gegen den Kanzler. Kritik kommt zudem aus der Industriegewerkschaft Bergbau Chemie Energie, deren Chef Michael Vassiliadis die Reformdebatte der Regierung scharf angreift. Damit wächst der Druck auf Merz, weil dem Treffen schon vor Beginn eine konfrontative Stimmung vorausgeht.
2: Deutschland hat im vergangenen Jahr so viele Einbürgerungen verzeichnet wie noch nie seit Beginn der Statistik. Nach vorläufigen Angaben erhielten im Jahr 2025 rund 332.500 Menschen die deutsche Staatsangehörigkeit. Das waren 14% mehr als im Vorjahr. Am häufigsten wurden erneut Menschen mit syrischer Staatsangehörigkeit eingebürgert. Dahinter folgen mit deutlichem Abstand Menschen aus der Türkei und aus Russland. Besonders stark stiegen die Zahlen bei türkischen und russischen Staatsangehörigen, was auch mit der Möglichkeit zusammenhängt, die bisherige Staatsbürgerschaft zu behalten. Die durchschnittliche Aufenthaltsdauer bis zur Einbürgerung lag bei 12,4 Jahren und rund 90% der abgeschlossenen Verfahren endeten mit einer Einbürgerung.
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1: Am Vormittag bleibt es im Radio NWW-Land meist wolkig, dazu ziehen schon die ersten Schauer durch. Die Temperaturen liegen zunächst bei 14 bis 16 Grad und steigen bis zum Nachmittag auf rund 18 bis 19 Grad.
3: Vor allem rund um Mittag und am frühen Nachmittag muss bei uns immer wieder mit etwas Regen gerechnet werden. Dazwischen sind aber auch trockene Phasen drin. Der Wind weht meist aus West bis Südwest und kann zeitweise spürbar auffrischen. Am Abend beruhigt sich das Wetter etwas, dann ziehen meist nur noch viele Wolken durch die Region. In der Nacht bleibt es überwiegend stark bewölkt, bei Tiefstwerten um 12 bis 13 Grad. Der Donnerstag bringt im Sendegebiet deutlich wärmere Luft mit bis zu 23 oder 24 Grad, dazu aber erneut Schauer und frischen Wind. Am Freitag wird es wieder wechselhafter und kühler mit etwa 17 bis 19 Grad. Der Samstag zeigt sich leicht freundlicher, bleibt aber noch etwas unbeständig bei ungefähr 20 Grad.
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2: 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Und ich freue mich, wenn ihr dabei seid. 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
1: Trotz Waffenruhe ist es in der Golfregion zu neuen Angriffen zwischen Iran und den USA gekommen. Nach Angaben des US-Regionalkommandos feuerte Iran in der Nacht Raketen und Drohnen auf Kuwait und Bahrain. Mehrere Geschosse wurden abgefangen oder verfehlten ihr Ziel. In Kuwait wurde auch der internationale Flughafen angegriffen. Dabei wurden mehrere Menschen verletzt und der Flugverkehr vorübergehend ausgesetzt. Die USA griffen im Gegenzug Ziele auf der iranischen Insel Keshm an und meldeten außerdem den Abschuss iranischer Drohnen über regionalen Gewässern. Auslöser des jüngsten Schlagabtauschs war nach US-Angaben ein Angriff auf einen Öltanker vor der für Irans Ölexporte wichtigen Insel Shark, während Verhandlungen über eine Verlängerung der Waffenruhe weiter feststecken. Der Deutsche Mieterbund warnt, dass rund 6,6 Millionen Mieterhaushalte finanziell überlastet sind. Nach einer neuen Studie geben 3,2 Millionen Haushalte mehr als 40% ihres Nettoeinkommens für das Wohnen aus. Weitere 3,4 Millionen liegen zwischen 30% und 40%. Besonders betroffen sind laut Mieterbund Menschen mit niedrigen Einkommen. Bei den untersten 10% liegt die Wohnkostenbelastung im Schnitt sogar bei 60%. Das Statistische Bundesamt kommt zwar nur auf rund jeden 9. Betroffenen, setzt die Grenze für eine Überlastung aber enger an. Der Mieterbund fordert deshalb strengere Regeln gegen Mietwucher, eine schärfere Mietpreisbremse und deutlich mehr Sozialwohnungen. Eine große Mehrheit der Menschen in Deutschland fürchtet laut einer Umfrage eine schlechtere hausärztliche Versorgung durch geplante Sparmaßnahmen im Gesundheitswesen. 77% erwarten negative Folgen, während nur 13% das eher nicht so sehen. Besonders groß sind die Sorgen in Thüringen, Sachsen und Sachsen-Anhalt, wo viele Menschen längere Wartezeiten und einen schwierigeren Zugang zu Hausarztpraxen befürchten. Knapp 6 von 10 Befragten rechnen damit, dass Ärzte künftig weniger Zeit für einzelne Patienten haben. Der Hausärzteverband spricht von einer existenziellen Bedrohung für viele Praxen und warnt vor schlechterer Versorgung durch das geplante Spargesetz. Vor dem Reformgipfel von Kanzler Friedrich Merz mit den Sozialpartnern am 10. Juni kündigen mehrere Gewerkschaften harten Widerstand an. Verdi-Chef Frank Wernecke machte klar, dass seine Gewerkschaft bei Sozialabbau, Einschränkungen des Streikrechts oder Eingriffen in den Kündigungsschutz nicht nachgeben werde. Auch DGB-Chefin Jasmin Fahimi lehnt flexiblere Arbeitszeiten zulasten des 8-Stunden-Tags ab und verteidigt den Protest gegen den Kanzler. Kritik kommt zudem aus der Industriegewerkschaft Bergbau Chemie Energie, deren Chef Michael Vassiliadis die Reformdebatte der Regierung scharf angreift. Damit wächst der Druck auf Merz, weil dem Treffen schon vor Beginn eine konfrontative Stimmung vorausgeht. Deutschland hat im vergangenen Jahr so viele Einbürgerungen verzeichnet wie noch nie seit Beginn der Statistik. Nach vorläufigen Angaben erhielten im Jahr 2025 rund 332.500 Menschen die deutsche Staatsangehörigkeit. Das waren 14% mehr als im Vorjahr. Am häufigsten wurden erneut Menschen mit syrischer Staatsangehörigkeit eingebürgert. Dahinter folgen mit deutlichem Abstand Menschen aus der Türkei und aus Russland. Besonders stark stiegen die Zahlen bei türkischen und russischen Staatsangehörigen, was auch mit der Möglichkeit zusammenhängt, die bisherige Staatsbürgerschaft zu behalten. Die durchschnittliche Aufenthaltsdauer bis zur Einbürgerung lag bei 12,4 Jahren und rund 90% der abgeschlossenen Verfahren endeten mit einer Einbürgerung.
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1: Zur Mittagszeit ziehen im Sendegebiet immer wieder leichte Schauer durch. Dazu bleibt es meist wolkig und zeitweise auch windig. Die Temperaturen liegen um 16 bis 18 Grad. Viel mehr ist heute nicht drin. Bis in den Nachmittag hinein wechseln sich Regen und trockene Abschnitte ab. Längere sonnige Phasen sind eher die Ausnahme. Gegen Abend lockert es bei uns stellenweise etwas auf, oft bleibt es aber wolkig. In der Nacht hält sich dann wieder eine dichte Wolkendecke bei Tiefstwerten um 12 Grad. Der Donnerstag bringt im Radio NWW-Land einen spürbaren Temperatursprung. Dann sind bis zu 23 oder 24 Grad möglich. Allerdings bleibt die Schauerneigung hoch und auch der Wind lebt zeitweise auf. Am Freitag folgt schon wieder kühlere Luft. Dazu wird es wechselhaft mit vielen Wolken und erneutem Regen. Am Samstag geht es mit rund 20 Grad etwas ruhiger weiter. Ganz stabil ist die Wetterlage aber noch nicht.
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1: In Harburg beginnt morgen wieder der Mittelaltermarkt. Bis Sonntag werden dort Ritter, Gaukler, Waffenschmiede und Mittelalterbands erwartet. Zu den besonderen Attraktionen gehört ein großer schwarzer Drache, der von Menschen gesteuert wird. Organisator Michael Wagner rechnet zusammen mit seinem Team mit vielen Besuchern in den kommenden Tagen. Der Markt gehört damit erneut zu den größeren Veranstaltungshöhepunkten in der Region. Im Landkreis Donau-Ries beschäftigt ein Vorfall an einer Schule jetzt auch den Bildungsausschuss des Landtags. Eine Lehrkraft soll einen Schüler mit einem Klangstab geschlagen haben. Die Mutter des Kindes hatte sich deshalb an den Ausschuss gewandt. Der Ausschuss sieht nach bisherigen Angaben aber kein Fehlverhalten und verweist darauf, dass der Fall aufgearbeitet worden sei. Künftig soll bei dieser Lehrkraft im Unterricht eine zweite Lehrkraft dabei sein, um ähnliche Situationen zu verhindern. Ein strafrechtliches Verfahren wurde eingestellt, die Mutter will nicht klagen. In Donauwörth startet heute wieder das Inselfest auf der Riedinsel. Los geht es am Abend am Fischerplatz mit dem Fassanstich. Dazu sorgen Livebands für Partystimmung. Das Fest dauert in diesem Jahr von Mittwoch bis Samstag und ist damit länger als sonst. Höhepunkte sind das Fischerstechen auf der Wörnitz mit den Hobbyteams am Freitag und den Profis am Samstag. Dazu gibt es viele Buden und Liegestühle zum Entspannen, nachdem das Fest vor 2 Jahren wegen des schweren Hochwassers abgesagt werden musste. Rund um Augsburg sind derzeit wieder früh am Morgen Drohnen und Ehrenamtliche im Einsatz, um Rehkitze auf Wiesen und Feldern aufzuspüren. Hintergrund ist, dass viele der Jungtiere sich im hohen Gras verstecken und bei Gefahr nicht flüchten, sondern regungslos liegen bleiben. Nach Angaben der Rehkitzretter beginnen die Einsätze oft schon um 4 Uhr morgens, bevor die Flächen gemäht werden. Zum Einsatz gehören unter anderem Drohnen, Sicherungsboxen, Kescher und Einweghandschuhe, damit die Tiere möglichst nicht direkt angefasst werden müssen. So sollen die Rehkitze vor schweren Verletzungen durch Mäharbeiten geschützt werden. Die Stadt Augsburg und der Landkreis Augsburg machen sich gemeinsam für eine Modernisierung des Augsburger Hauptbahnhofs stark. Oberbürgermeister Florian Freund betont, dass der Ausbau der ICE-Strecke Richtung Ulm nur dann voll wirksam werde, wenn auch der Bahnhof selbst leistungsfähiger werde. Gefordert werden modernere Gleise, zeitgemäße Signaltechnik und eine bessere Verknüpfung

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1: Trotz Waffenruhe ist es in der Golfregion zu neuen Angriffen zwischen Iran und den USA gekommen. Nach Angaben des US-Regionalkommandos feuerte Iran in der Nacht Raketen und Drohnen auf Kuwait und Bahrain. Mehrere Geschosse wurden abgefangen oder verfehlten ihr Ziel. In Kuwait wurde auch der internationale Flughafen angegriffen. Dabei wurden mehrere Menschen verletzt und der Flugverkehr vorübergehend ausgesetzt. Die USA griffen im Gegenzug Ziele auf der iranischen Insel Keshm an und meldeten außerdem den Abschuss iranischer Drohnen über regionalen Gewässern. Auslöser des jüngsten Schlagabtauschs war nach US-Angaben ein Angriff auf einen Öltanker vor der für Irans Ölexporte wichtigen Insel Shark, während Verhandlungen über eine Verlängerung der Waffenruhe weiter feststecken.
2: Der Deutsche Mieterbund warnt, dass rund 6,6 Millionen Mieterhaushalte finanziell überlastet sind. Nach einer neuen Studie geben 3,2 Millionen Haushalte mehr als 40% ihres Nettoeinkommens für das Wohnen aus. Weitere 3,4 Millionen liegen zwischen 30% und 40%. Besonders betroffen sind laut Mieterbund Menschen mit niedrigen Einkommen. Bei den untersten 10% liegt die Wohnkostenbelastung im Schnitt sogar bei 60%. Das Statistische Bundesamt kommt zwar nur auf rund jeden 9. Betroffenen, setzt die Grenze für eine Überlastung aber enger an. Der Mieterbund fordert deshalb strengere Regeln gegen Mietwucher, eine schärfere Mietpreisbremse und deutlich mehr Sozialwohnungen.
3: Eine große Mehrheit der Menschen in Deutschland fürchtet laut einer Umfrage eine schlechtere hausärztliche Versorgung durch geplante Sparmaßnahmen im Gesundheitswesen. 77% erwarten negative Folgen, während nur 13% das eher nicht so sehen. Besonders groß sind die Sorgen in Thüringen, Sachsen und Sachsen-Anhalt, wo viele Menschen längere Wartezeiten und einen schwierigeren Zugang zu Hausarztpraxen befürchten. Knapp 6 von 10 Befragten rechnen damit, dass Ärzte künftig weniger Zeit für einzelne Patienten haben. Der Hausärzteverband spricht von einer existenziellen Bedrohung für viele Praxen und warnt vor schlechterer Versorgung durch das geplante Spargesetz.
1: Vor dem Reformgipfel von Kanzler Friedrich Merz mit den Sozialpartnern am 10. Juni kündigen mehrere Gewerkschaften harten Widerstand an. Verdi-Chef Frank Wernecke machte klar, dass seine Gewerkschaft bei Sozialabbau, Einschränkungen des Streikrechts oder Eingriffen in den Kündigungsschutz nicht nachgeben werde. Auch DGB-Chefin Jasmin Fahimi lehnt flexiblere Arbeitszeiten zulasten des 8-Stunden-Tags ab und verteidigt den Protest gegen den Kanzler. Kritik kommt zudem aus der Industriegewerkschaft Bergbau Chemie Energie, deren Chef Michael Vassiliadis die Reformdebatte der Regierung scharf angreift. Damit wächst der Druck auf Merz, weil dem Treffen schon vor Beginn eine konfrontative Stimmung vorausgeht.
2: Deutschland hat im vergangenen Jahr so viele Einbürgerungen verzeichnet wie noch nie seit Beginn der Statistik. Nach vorläufigen Angaben erhielten im Jahr 2025 rund 332.500 Menschen die deutsche Staatsangehörigkeit. Das waren 14% mehr als im Vorjahr. Am häufigsten wurden erneut Menschen mit syrischer Staatsangehörigkeit eingebürgert. Dahinter folgen mit deutlichem Abstand Menschen aus der Türkei und aus Russland. Besonders stark stiegen die Zahlen bei türkischen und russischen Staatsangehörigen, was auch mit der Möglichkeit zusammenhängt, die bisherige Staatsbürgerschaft zu behalten. Die durchschnittliche Aufenthaltsdauer bis zur Einbürgerung lag bei 12,4 Jahren und rund 90% der abgeschlossenen Verfahren endeten mit einer Einbürgerung.
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1: Zur Mittagszeit ziehen im Sendegebiet immer wieder leichte Schauer durch. Dazu bleibt es meist wolkig und zeitweise auch windig. Die Temperaturen liegen um 16 bis 18 Grad. Viel mehr ist heute nicht drin.
3: Bis in den Nachmittag hinein wechseln sich Regen und trockene Abschnitte ab. Längere sonnige Phasen sind eher die Ausnahme. Gegen Abend lockert es bei uns stellenweise etwas auf, oft bleibt es aber wolkig. In der Nacht hält sich dann wieder eine dichte Wolkendecke bei Tiefstwerten um 12 Grad. Der Donnerstag bringt im Radio NWW-Land einen spürbaren Temperatursprung. Dann sind bis zu 23 oder 24 Grad möglich. Allerdings bleibt die Schauerneigung hoch und auch der Wind lebt zeitweise auf. Am Freitag folgt schon wieder kühlere Luft. Dazu wird es wechselhaft mit vielen Wolken und erneutem Regen. Am Samstag geht es mit rund 20 Grad etwas ruhiger weiter. Ganz stabil ist die Wetterlage aber noch nicht.
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1: Trotz Waffenruhe ist es in der Golfregion zu neuen Angriffen zwischen Iran und den USA gekommen. Nach Angaben des US-Regionalkommandos feuerte Iran in der Nacht Raketen und Drohnen auf Kuwait und Bahrain. Mehrere Geschosse wurden abgefangen oder verfehlten ihr Ziel. In Kuwait wurde auch der internationale Flughafen angegriffen. Dabei wurden mehrere Menschen verletzt und der Flugverkehr vorübergehend ausgesetzt. Die USA griffen im Gegenzug Ziele auf der iranischen Insel Keschm an und meldeten außerdem den Abschuss iranischer Drohnen über regionalen Gewässern. Auslöser des jüngsten Schlagabtauschs war nach US-Angaben ein Angriff auf einen Öltanker vor der für Irans Ölexporte wichtigen Insel Shark, während Verhandlungen über eine Verlängerung der Waffenruhe weiter feststecken.
2: Der Deutsche Mieterbund warnt, dass rund 6,6 Millionen Mieterhaushalte finanziell überlastet sind. Nach einer neuen Studie geben 3,2 Millionen Haushalte mehr als 40% ihres Nettoeinkommens für das Wohnen aus. Weitere 3,4 Millionen liegen zwischen 30% und 40%. Besonders betroffen sind laut Mieterbund Menschen mit niedrigen Einkommen. Bei den untersten 10% liegt die Wohnkostenbelastung im Schnitt sogar bei 60%. Das Statistische Bundesamt kommt zwar nur auf rund jeden 9. Betroffenen, setzt die Grenze für eine Überlastung aber enger an. Der Mieterbund fordert deshalb strengere Regeln gegen Mietwucher, eine schärfere Mietpreisbremse und deutlich mehr Sozialwohnungen.
3: Eine große Mehrheit der Menschen in Deutschland fürchtet laut einer Umfrage eine schlechtere hausärztliche Versorgung durch geplante Sparmaßnahmen im Gesundheitswesen. 77% erwarten negative Folgen, während nur 13% das eher nicht so sehen. Besonders groß sind die Sorgen in Thüringen, Sachsen und Sachsen-Anhalt, wo viele Menschen längere Wartezeiten und einen schwierigeren Zugang zu Hausarztpraxen befürchten. Knapp 6 von 10 Befragten rechnen damit, dass Ärzte künftig weniger Zeit für einzelne Patienten haben. Der Hausärzteverband spricht von einer existenziellen Bedrohung für viele Praxen und warnt vor schlechterer Versorgung durch das geplante Spargesetz.
1: Vor dem Reformgipfel von Kanzler Friedrich Merz mit den Sozialpartnern am 10. Juni kündigen mehrere Gewerkschaften harten Widerstand an. Verdi-Chef Frank Wernecke machte klar, dass seine Gewerkschaft bei Sozialabbau, Einschränkungen des Streikrechts oder Eingriffen in den Kündigungsschutz nicht nachgeben werde. Auch DGB-Chefin Jasmin Fahimi lehnt flexiblere Arbeitszeiten zulasten des 8-Stunden-Tags ab und verteidigt den Protest gegen den Kanzler. Kritik kommt zudem aus der Industriegewerkschaft Bergbau Chemie Energie, deren Chef Michael Vassiliades die Reformdebatte der Regierung scharf angreift. Damit wächst der Druck auf Merz, weil dem Treffen schon vor Beginn eine konfrontative Stimmung vorausgeht.
2: Deutschland hat im vergangenen Jahr so viele Einbürgerungen verzeichnet wie noch nie seit Beginn der Statistik. Nach vorläufigen Angaben erhielten im Jahr 2025 rund 332.500 Menschen die deutsche Staatsangehörigkeit. Das waren 14% mehr als im Vorjahr. Am häufigsten wurden erneut Menschen mit syrischer Staatsangehörigkeit eingebürgert. Dahinter folgen mit deutlichem Abstand Menschen aus der Türkei und aus Russland. Besonders stark stiegen die Zahlen bei türkischen und russischen Staatsangehörigen, was auch mit der Möglichkeit zusammenhängt, die bisherige Staatsbürgerschaft zu behalten. Die durchschnittliche Aufenthaltsdauer bis zur Einbürgerung lag bei 12,4 Jahren und rund 90% der abgeschlossenen Verfahren endeten mit einer Einbürgerung.
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1: Am Nachmittag bleibt das Wetter bei uns wechselhaft. Zwischen vielen Wolken ziehen immer wieder Schauer durch. Dazwischen gibt es nur kurze, trockene Abschnitte. Die Temperaturen liegen im Radio NWW-Land meist bei 17 bis 18 Grad. Dazu weht ein spürbarer Wind aus westlichen bis südwestlichen Richtungen.
3: Gegen Abend lassen die Schauer nach und es bleibt häufiger trocken. Freundlich wird es aber noch nicht, denn die Wolken dominieren weiter. In der Nacht ist der Himmel meist stark bewölkt. Örtlich kann es noch einzelne Tropfen geben. Die Tiefstwerte liegen um 12 Grad. Der Donnerstag wird dann deutlich wärmer, mit Höchstwerten um 23 bis 24 Grad. Allerdings steigt tagsüber erneut die Schauergefahr und auch kräftigere Böen sind möglich. Am Freitag wird es in unserer Region wieder frischer und nasser, mit nur noch etwa 17 bis 19 Grad. Der Samstag bringt um 20 Grad und zwischendurch etwas freundlichere Abschnitte. Ganz trocken bleibt es aber wohl noch nicht überall.
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1: Trotz Waffenruhe ist es in der Golfregion zu neuen Angriffen zwischen Iran und den USA gekommen. Nach Angaben des US-Regionalkommandos feuerte Iran in der Nacht Raketen und Drohnen auf Kuwait und Bahrain. Mehrere Geschosse wurden abgefangen oder verfehlten ihr Ziel. In Kuwait wurde auch der internationale Flughafen angegriffen. Dabei wurden mehrere Menschen verletzt und der Flugverkehr vorübergehend ausgesetzt. Die USA griffen im Gegenzug Ziele auf der iranischen Insel Keshm an und meldeten außerdem den Abschuss iranischer Drohnen über regionalen Gewässern. Auslöser des jüngsten Schlagabtauschs war nach US-Angaben ein Angriff auf einen Öltanker vor der für Irans Ölexporte wichtigen Insel Shark, während Verhandlungen über eine Verlängerung der Waffenruhe weiter feststecken. Der Deutsche Mieterbund warnt, dass rund 6,6 Millionen Mieterhaushalte finanziell überlastet sind. Nach einer neuen Studie geben 3,2 Millionen Haushalte mehr als 40% ihres Nettoeinkommens für das Wohnen aus. Weitere 3,4 Millionen liegen zwischen 30% und 40%. Besonders betroffen sind laut Mieterbund Menschen mit niedrigen Einkommen. Bei den untersten 10% liegt die Wohnkostenbelastung im Schnitt sogar bei 60%. Das Statistische Bundesamt kommt zwar nur auf rund jeden 9. Betroffenen, setzt die Grenze für eine Überlastung aber enger an. Der Mieterbund fordert deshalb strengere Regeln gegen Mietwucher, eine schärfere Mietpreisbremse und deutlich mehr Sozialwohnungen. Eine große Mehrheit der Menschen in Deutschland fürchtet laut einer Umfrage eine schlechtere hausärztliche Versorgung durch geplante Sparmaßnahmen im Gesundheitswesen. 77% erwarten negative Folgen, während nur 13% das eher nicht so sehen. Besonders groß sind die Sorgen in Thüringen, Sachsen und Sachsen-Anhalt, wo viele Menschen längere Wartezeiten und einen schwierigeren Zugang zu Hausarztpraxen befürchten. Knapp 6 von 10 Befragten rechnen damit, dass Ärzte künftig weniger Zeit für einzelne Patienten haben. Der Hausärzteverband spricht von einer existenziellen Bedrohung für viele Praxen und warnt vor schlechterer Versorgung durch das geplante Spargesetz. Vor dem Reformgipfel von Kanzler Friedrich Merz mit den Sozialpartnern am 10. Juni kündigen mehrere Gewerkschaften harten Widerstand an. Verdi-Chef Frank Wernecke machte klar, dass seine Gewerkschaft bei Sozialabbau, Einschränkungen des Streikrechts oder Eingriffen in den Kündigungsschutz nicht nachgeben werde. Auch DGB-Chefin Jasmin Fahimi lehnt flexiblere Arbeitszeiten zulasten des 8-Stunden-Tags ab und verteidigt den Protest gegen den Kanzler. Kritik kommt zudem aus der Industriegewerkschaft Bergbau Chemie Energie, deren Chef Michael Vassiliadis die Reformdebatte der Regierung scharf angreift. Damit wächst der Druck auf Merz, weil dem Treffen schon vor Beginn eine konfrontative Stimmung vorausgeht. Deutschland hat im vergangenen Jahr so viele Einbürgerungen verzeichnet wie noch nie seit Beginn der Statistik. Nach vorläufigen Angaben erhielten im Jahr 2025 rund 332.500 Menschen die deutsche Staatsangehörigkeit. Das waren 14% mehr als im Vorjahr. Am häufigsten wurden erneut Menschen mit syrischer Staatsangehörigkeit eingebürgert. Dahinter folgen mit deutlichem Abstand Menschen aus der Türkei und aus Russland. Besonders stark stiegen die Zahlen bei türkischen und russischen Staatsangehörigen, was auch mit der Möglichkeit zusammenhängt, die bisherige Staatsbürgerschaft zu behalten. Die durchschnittliche Aufenthaltsdauer bis zur Einbürgerung lag bei 12,4 Jahren und rund 90% der abgeschlossenen Verfahren endeten mit einer Einbürgerung.
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1: Am Nachmittag bleibt das Wetter bei uns wechselhaft. Zwischen vielen Wolken ziehen immer wieder Schauer durch. Dazwischen gibt es nur kurze, trockene Abschnitte. Die Temperaturen liegen im Radio NWW-Land meist bei 17 bis 18 Grad. Dazu weht ein spürbarer Wind aus westlichen bis südwestlichen Richtungen. Gegen Abend lassen die Schauer nach und es bleibt häufiger trocken. Freundlich wird es aber noch nicht, denn die Wolken dominieren weiter. In der Nacht ist der Himmel meist stark bewölkt. Örtlich kann es noch einzelne Tropfen geben. Die Tiefstwerte liegen um 12 Grad. Der Donnerstag wird dann deutlich wärmer, mit Höchstwerten um 23 bis 24 Grad. Allerdings steigt tagsüber erneut die Schauergefahr und auch kräftigere Böen sind möglich. Am Freitag wird es in unserer Region wieder frischer und nasser, mit nur noch etwa 17 bis 19 Grad. Der Samstag bringt um 20 Grad und zwischendurch etwas freundlichere Abschnitte. Ganz trocken bleibt es aber wohl noch nicht überall.
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1: In Harburg beginnt morgen wieder der Mittelaltermarkt. Bis Sonntag werden dort Ritter, Gaukler, Waffenschmiede und Mittelalterbands erwartet. Zu den besonderen Attraktionen gehört ein großer schwarzer Drache, der von Menschen gesteuert wird. Organisator Michael Wagner rechnet zusammen mit seinem Team mit vielen Besuchern in den kommenden Tagen. Der Markt gehört damit erneut zu den größeren Veranstaltungshöhepunkten in der Region.
2: In Donauwörth startet heute wieder das Inselfest auf der Riedinsel. Los geht es am Abend am Fischerplatz mit dem Fassanstich. Dazu sorgen Livebands für Partystimmung. Das Fest dauert in diesem Jahr von Mittwoch bis Samstag und ist damit länger als sonst. Höhepunkte sind das Fischerstechen auf der Wörnitz mit den Hobbyteams am Freitag und den Profis am Samstag. Dazu gibt es viele Buden und Liegestühle zum Entspannen, nachdem das Fest vor 2 Jahren wegen des schweren Hochwassers abgesagt werden musste.
3: In Augsburg ist das Team hinter der Stadtspitze seit Anfang des Monats komplett. Angela Steinegger arbeitet als persönliche Referentin des Oberbürgermeisters. Frederik Hintermeier übernimmt diese Aufgabe für den zweiten Bürgermeister. Beide unterstützen die Stadtspitze bei politisch-strategischen und organisatorischen Aufgaben. Außerdem sind sie wichtige Ansprechpartner für Verbände, Organisationen, Beiräte und andere gesellschaftliche Gruppen. Dazu koordinieren sie verwaltungsinterne und referatsübergreifende Vorgänge und stimmen sich eng mit den zuständigen Dienststellen ab.
4: Rund um Augsburg sind derzeit wieder früh am Morgen Drohnen und Ehrenamtliche im Einsatz, um Rehkitze auf Wiesen und Feldern aufzuspüren. Hintergrund ist, dass viele der Jungtiere sich im hohen Gras verstecken und bei Gefahr nicht flüchten, sondern regungslos liegen bleiben. Nach Angaben der Rehkitzretter beginnen die Einsätze oft schon um 4 Uhr morgens, bevor die Flächen gemäht werden. Zum Einsatz gehören unter anderem Drohnen, Sicherungsboxen, Kescher und Einweghandschuhe, damit die Tiere möglichst nicht direkt angefasst werden müssen. So sollen die Rehkitze vor schweren Verletzungen durch Mäharbeiten geschützt werden.
5: Die Stadt Augsburg und der Landkreis Augsburg machen sich gemeinsam für eine Modernisierung des Augsburger Hauptbahnhofs stark. Oberbürgermeister Florian Freund betont, dass der Ausbau der ICE-Strecke Richtung Ulm nur dann voll wirksam werde, wenn auch der Bahnhof selbst leistungsfähiger werde. Gefordert werden modernere Gleise, zeitgemäße Signaltechnik und eine bessere Verknüpfung der Zulaufstrecken. Nach Ansicht der Stadt könnten dadurch mehr Züge gleichzeitig fahren und Verspätungen verringert werden, wenn nicht andere Verbindungen Gleise blockieren. Von einem Ausbau würden nach dieser Einschätzung auch Pendler aus dem Raum Donauwörth profitieren.
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1: Trotz Waffenruhe ist es in der Golfregion zu neuen Angriffen zwischen Iran und den USA gekommen. Nach Angaben des US-Regionalkommandos feuerte Iran in der Nacht Raketen und Drohnen auf Kuwait und Bahrain. Mehrere Geschosse wurden abgefangen oder verfehlten ihr Ziel. In Kuwait wurde auch der internationale Flughafen angegriffen. Dabei wurden mehrere Menschen verletzt und der Flugverkehr vorübergehend ausgesetzt. Die USA griffen im Gegenzug Ziele auf der iranischen Insel Keschm an und meldeten außerdem den Abschuss iranischer Drohnen über regionalen Gewässern. Auslöser des jüngsten Schlagabtauschs war nach US-Angaben ein Angriff auf einen Öltanker vor der für Irans Ölexporte wichtigen Insel Shark, während Verhandlungen über eine Verlängerung der Waffenruhe weiter feststecken.
2: Der Deutsche Mieterbund warnt, dass rund 6,6 Millionen Mieterhaushalte finanziell überlastet sind. Nach einer neuen Studie geben 3,2 Millionen Haushalte mehr als 40% ihres Nettoeinkommens für das Wohnen aus. Weitere 3,4 Millionen liegen zwischen 30% und 40%. Besonders betroffen sind laut Mieterbund Menschen mit niedrigen Einkommen. Bei den untersten 10% liegt die Wohnkostenbelastung im Schnitt sogar bei 60%. Das Statistische Bundesamt kommt zwar nur auf rund jeden 9. Betroffenen, setzt die Grenze für eine Überlastung aber enger an. Der Mieterbund fordert deshalb strengere Regeln gegen Mietwucher, eine schärfere Mietpreisbremse und deutlich mehr Sozialwohnungen.
3: Eine große Mehrheit der Menschen in Deutschland fürchtet laut einer Umfrage eine schlechtere hausärztliche Versorgung durch geplante Sparmaßnahmen im Gesundheitswesen. 77% erwarten negative Folgen, während nur 13% das eher nicht so sehen. Besonders groß sind die Sorgen in Thüringen, Sachsen und Sachsen-Anhalt, wo viele Menschen längere Wartezeiten und einen schwierigeren Zugang zu Hausarztpraxen befürchten. Knapp 6 von 10 Befragten rechnen damit, dass Ärzte künftig weniger Zeit für einzelne Patienten haben. Der Hausärzteverband spricht von einer existenziellen Bedrohung für viele Praxen und warnt vor schlechterer Versorgung durch das geplante Spargesetz.
1: Vor dem Reformgipfel von Kanzler Friedrich Merz mit den Sozialpartnern am 10. Juni kündigen mehrere Gewerkschaften harten Widerstand an. Verdi-Chef Frank Wernecke machte klar, dass seine Gewerkschaft bei Sozialabbau, Einschränkungen des Streikrechts oder Eingriffen in den Kündigungsschutz nicht nachgeben werde. Auch DGB-Chefin Jasmin Fahimi lehnt flexiblere Arbeitszeiten zulasten des 8-Stunden-Tags ab und verteidigt den Protest gegen den Kanzler. Kritik kommt zudem aus der Industriegewerkschaft Bergbau Chemie Energie, deren Chef Michael Vassiliades die Reformdebatte der Regierung scharf angreift. Damit wächst der Druck auf Merz, weil dem Treffen schon vor Beginn eine konfrontative Stimmung vorausgeht.
2: Deutschland hat im vergangenen Jahr so viele Einbürgerungen verzeichnet wie noch nie seit Beginn der Statistik. Nach vorläufigen Angaben erhielten im Jahr 2025 rund 332.500 Menschen die deutsche Staatsangehörigkeit. Das waren 14% mehr als im Vorjahr. Am häufigsten wurden erneut Menschen mit syrischer Staatsangehörigkeit eingebürgert. Dahinter folgen mit deutlichem Abstand Menschen aus der Türkei und aus Russland. Besonders stark stiegen die Zahlen bei türkischen und russischen Staatsangehörigen, was auch mit der Möglichkeit zusammenhängt, die bisherige Staatsbürgerschaft zu behalten. Die durchschnittliche Aufenthaltsdauer bis zur Einbürgerung lag bei 12,4 Jahren und rund 90% der abgeschlossenen Verfahren endeten mit einer Einbürgerung.
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1: Im Laufe des Nachmittags ziehen die letzten Schauer langsam ab und im Radio NWW-Land setzt sich wieder öfter trockenes Wetter durch. Dazu bleibt es aber meist wolkig und mit etwa 18 Grad eher frisch für Anfang Juni.
3: Der Wind weht weiter spürbar aus Südwest bis West und macht das Ganze stellenweise noch etwas ungemütlicher. Am Abend bleibt es überwiegend trocken, die Wolken halten sich aber hartnäckig. In der Nacht ist der Himmel meist stark bewölkt, die Temperaturen gehen auf rund 12 Grad zurück. Morgen wird es bei uns deutlich wärmer. Dann sind im Sendegebiet bis zu 23 oder 24 Grad drin. Dazu bleibt das Wetter aber nicht ganz ruhig, denn im Tagesverlauf muss wieder mit Schauern gerechnet werden. Der Freitag fällt anschließend wieder kühler und wechselhafter aus, mit Höchstwerten um 17 bis 19 Grad und zeitweise Regen. Am Samstag liegen die Werte wieder um 20 Grad. Dazu gibt es einen Mix aus Wolken, einzelnen Schauern und zwischendurch etwas freundlicherem Wetter.
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1: Trotz Waffenruhe ist es in der Golfregion zu neuen Angriffen zwischen Iran und den USA gekommen. Nach Angaben des US-Regionalkommandos feuerte Iran in der Nacht Raketen und Drohnen auf Kuwait und Bahrain. Mehrere Geschosse wurden abgefangen oder verfehlten ihr Ziel. In Kuwait wurde auch der internationale Flughafen angegriffen. Dabei wurden mehrere Menschen verletzt und der Flugverkehr vorübergehend ausgesetzt. Die USA griffen im Gegenzug Ziele auf der iranischen Insel Keshm an und meldeten außerdem den Abschuss iranischer Drohnen über regionalen Gewässern. Auslöser des jüngsten Schlagabtauschs war nach US-Angaben ein Angriff auf einen Öltanker vor der für Irans Ölexporte wichtigen Insel Shark, während Verhandlungen über eine Verlängerung der Waffenruhe weiter feststecken. Der Deutsche Mieterbund warnt, dass rund 6,6 Millionen Mieterhaushalte finanziell überlastet sind. Nach einer neuen Studie geben 3,2 Millionen Haushalte mehr als 40% ihres Nettoeinkommens für das Wohnen aus. Weitere 3,4 Millionen liegen zwischen 30% und 40%. Besonders betroffen sind laut Mieterbund Menschen mit niedrigen Einkommen. Bei den untersten 10% liegt die Wohnkostenbelastung im Schnitt sogar bei 60%. Das Statistische Bundesamt kommt zwar nur auf rund jeden 9. Betroffenen, setzt die Grenze für eine Überlastung aber enger an. Der Mieterbund fordert deshalb strengere Regeln gegen Mietwucher, eine schärfere Mietpreisbremse und deutlich mehr Sozialwohnungen. Eine große Mehrheit der Menschen in Deutschland fürchtet laut einer Umfrage eine schlechtere hausärztliche Versorgung durch geplante Sparmaßnahmen im Gesundheitswesen. 77% erwarten negative Folgen, während nur 13% das eher nicht so sehen. Besonders groß sind die Sorgen in Thüringen, Sachsen und Sachsen-Anhalt, wo viele Menschen längere Wartezeiten und einen schwierigeren Zugang zu Hausarztpraxen befürchten. Knapp 6 von 10 Befragten rechnen damit, dass Ärzte künftig weniger Zeit für einzelne Patienten haben. Der Hausärzteverband spricht von einer existenziellen Bedrohung für viele Praxen und warnt vor schlechterer Versorgung durch das geplante Spargesetz. Vor dem Reformgipfel von Kanzler Friedrich Merz mit den Sozialpartnern am 10. Juni kündigen mehrere Gewerkschaften harten Widerstand an. Verdi-Chef Frank Wernecke machte klar, dass seine Gewerkschaft bei Sozialabbau, Einschränkungen des Streikrechts oder Eingriffen in den Kündigungsschutz nicht nachgeben werde. Auch DGB-Chefin Jasmin Fahimi lehnt flexiblere Arbeitszeiten zulasten des 8-Stunden-Tags ab und verteidigt den Protest gegen den Kanzler. Kritik kommt zudem aus der Industriegewerkschaft Bergbau Chemie Energie, deren Chef Michael Vassiliadis die Reformdebatte der Regierung scharf angreift. Damit wächst der Druck auf Merz, weil dem Treffen schon vor Beginn eine konfrontative Stimmung vorausgeht. Deutschland hat im vergangenen Jahr so viele Einbürgerungen verzeichnet wie noch nie seit Beginn der Statistik. Nach vorläufigen Angaben erhielten im Jahr 2025 rund 332.500 Menschen die deutsche Staatsangehörigkeit. Das waren 14% mehr als im Vorjahr. Am häufigsten wurden erneut Menschen mit syrischer Staatsangehörigkeit eingebürgert. Dahinter folgen mit deutlichem Abstand Menschen aus der Türkei und aus Russland. Besonders stark stiegen die Zahlen bei türkischen und russischen Staatsangehörigen, was auch mit der Möglichkeit zusammenhängt, die bisherige Staatsbürgerschaft zu behalten. Die durchschnittliche Aufenthaltsdauer bis zur Einbürgerung lag bei 12,4 Jahren und rund 90% der abgeschlossenen Verfahren endeten mit einer Einbürgerung.
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1: Im Laufe des Nachmittags ziehen die letzten Schauer langsam ab und im Radio NWW-Land setzt sich wieder öfter trockenes Wetter durch. Dazu bleibt es aber meist wolkig und mit etwa 18 Grad eher frisch für Anfang Juni. Der Wind weht weiter spürbar aus Südwest bis West und macht das Ganze stellenweise noch etwas ungemütlicher. Am Abend bleibt es überwiegend trocken, die Wolken halten sich aber hartnäckig. In der Nacht ist der Himmel meist stark bewölkt. Die Temperaturen gehen auf rund 12 Grad zurück. Morgen wird es bei uns deutlich wärmer. Dann sind im Sendegebiet bis zu 23 oder 24 Grad drin. Dazu bleibt das Wetter aber nicht ganz ruhig, denn im Tagesverlauf muss wieder mit Schauern gerechnet werden. Der Freitag fällt anschließend wieder kühler und wechselhafter aus, mit Höchstwerten um 17 bis 19 Grad und zeitweise Regen. Am Samstag liegen die Werte wieder um 20 Grad. Dazu gibt es einen Mix aus Wolken, einzelnen Schauern und zwischendurch etwas freundlicherem Wetter.
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1: Trotz Waffenruhe ist es in der Golfregion zu neuen Angriffen zwischen Iran und den USA gekommen. Nach Angaben des US-Regionalkommandos feuerte Iran in der Nacht Raketen und Drohnen auf Kuwait und Bahrain. Mehrere Geschosse wurden abgefangen oder verfehlten ihr Ziel. In Kuwait wurde auch der internationale Flughafen angegriffen. Dabei wurden mehrere Menschen verletzt und der Flugverkehr vorübergehend ausgesetzt. Die USA griffen im Gegenzug Ziele auf der iranischen Insel Keschm an und meldeten außerdem den Abschuss iranischer Drohnen über regionalen Gewässern. Auslöser des jüngsten Schlagabtauschs war nach US-Angaben ein Angriff auf einen Öltanker vor der für Irans Ölexporte wichtigen Insel Shark, während Verhandlungen über eine Verlängerung der Waffenruhe weiter feststecken.
2: Der Deutsche Mieterbund warnt, dass rund 6,6 Millionen Mieterhaushalte finanziell überlastet sind. Nach einer neuen Studie geben 3,2 Millionen Haushalte mehr als 40% ihres Nettoeinkommens für das Wohnen aus. Weitere 3,4 Millionen liegen zwischen 30% und 40%. Besonders betroffen sind laut Mieterbund Menschen mit niedrigen Einkommen. Bei den untersten 10% liegt die Wohnkostenbelastung im Schnitt sogar bei 60%. Das Statistische Bundesamt kommt zwar nur auf rund jeden 9. Betroffenen, setzt die Grenze für eine Überlastung aber enger an. Der Mieterbund fordert deshalb strengere Regeln gegen Mietwucher, eine schärfere Mietpreisbremse und deutlich mehr Sozialwohnungen.
3: Eine große Mehrheit der Menschen in Deutschland fürchtet laut einer Umfrage eine schlechtere hausärztliche Versorgung durch geplante Sparmaßnahmen im Gesundheitswesen. 77% erwarten negative Folgen, während nur 13% das eher nicht so sehen. Besonders groß sind die Sorgen in Thüringen, Sachsen und Sachsen-Anhalt, wo viele Menschen längere Wartezeiten und einen schwierigeren Zugang zu Hausarztpraxen befürchten. Knapp 6 von 10 Befragten rechnen damit, dass Ärzte künftig weniger Zeit für einzelne Patienten haben. Der Hausärzteverband spricht von einer existenziellen Bedrohung für viele Praxen und warnt vor schlechterer Versorgung durch das geplante Spargesetz.
1: Vor dem Reformgipfel von Kanzler Friedrich Merz mit den Sozialpartnern am 10. Juni kündigen mehrere Gewerkschaften harten Widerstand an. Verdi-Chef Frank Wernecke machte klar, dass seine Gewerkschaft bei Sozialabbau, Einschränkungen des Streikrechts oder Eingriffen in den Kündigungsschutz nicht nachgeben werde. Auch DGB-Chefin Jasmin Fahimi lehnt flexiblere Arbeitszeiten zulasten des 8-Stunden-Tags ab und verteidigt den Protest gegen den Kanzler. Kritik kommt zudem aus der Industriegewerkschaft Bergbau Chemie Energie, deren Chef Michael Vassiliadis die Reformdebatte der Regierung scharf angreift. Damit wächst der Druck auf Merz, weil dem Treffen schon vor Beginn eine konfrontative Stimmung vorausgeht.
2: Deutschland hat im vergangenen Jahr so viele Einbürgerungen verzeichnet wie noch nie seit Beginn der Statistik. Nach vorläufigen Angaben erhielten im Jahr 2025 rund 332.500 Menschen die deutsche Staatsangehörigkeit. Das waren 14% mehr als im Vorjahr. Am häufigsten wurden erneut Menschen mit syrischer Staatsangehörigkeit eingebürgert. Dahinter folgen mit deutlichem Abstand Menschen aus der Türkei und aus Russland. Besonders stark stiegen die Zahlen bei türkischen und russischen Staatsangehörigen, was auch mit der Möglichkeit zusammenhängt, die bisherige Staatsbürgerschaft zu behalten. Die durchschnittliche Aufenthaltsdauer bis zur Einbürgerung lag bei 12,4 Jahren und rund 90% der abgeschlossenen Verfahren endeten mit einer Einbürgerung.
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2: Heute Abend bleibt es im Radio NWW-Land meist trocken. Über uns ziehen aber viele Wolken hinweg. Die Temperaturen liegen zunächst noch um 17 bis 18 Grad und gehen in der Nacht auf etwa 12 Grad zurück. Der Wind lässt langsam nach, ganz ruhig wird es aber noch nicht.
3: Die Nacht verläuft überwiegend stark bewölkt. Örtlich kann es noch vereinzelt ein paar Tropfen geben. Morgen wird es dann deutlich wärmer als heute. Im Sendegebiet steigen die Temperaturen auf 23 bis 24 Grad. Gleichzeitig nimmt die Schauerneigung wieder zu. Und auch der Wind frischt zeitweise auf. Der Freitag bringt erneut einen Wetterwechsel mit mehr Wolken, wieder etwas Regen und nur noch etwa 17 bis 19 Grad. Am Samstag geht es bei uns mit rund 20 Grad weiter. Dann zeigt sich das Wetter etwas freundlicher als am Freitag. Ganz beständig ist die Lage aber noch nicht, denn einzelne Schauer bleiben weiter im Programm.
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1: Jawohl, das ist auch am heutigen Mittwoch so. Schon wieder Mitte der Woche. Unglaublich, wie die Zeit vergeht, gell? Wir haben 2 Stunden lang Zeit, die will ich sinnvoll mit dir zusammen nutzen. Es ist natürlich schön, dass du da bist und deshalb ein herzliches Hallo.

Wow, das ist Musik zum Mitrocken. Echt, da kannst du ganz schön Gas geben, ein bisschen quer durch dein Wohnzimmer rocken, wenn du zu Hause bist. Bei der Arbeit würde ich das vielleicht nicht machen, ich weiß nicht, ob Chef oder Chefin so wahnsinnig Freude dran haben, wenn du das dann machst, gell? Laut mitsingen ist dort vielleicht auch nicht so gefragt. Im Auto hingegen schon. Ich meine, laut mitsingen. Tanzen natürlich auf gar keinen Fall. Solltest du im Auto unterwegs sein, fahr vorsichtig und komm gut ans Ziel. Hey du, ich freue mich auf morgen Donnerstag, weil der morgen Donnerstag ist Feiertag und dann bin ich definitiv nicht da. Also das kann ich dir jetzt schon verraten. Ich sag's ganz leise, wir sind ja unter uns, weberfreie Zone, gell? So, Musik und Information ist angesagt in den nächsten 2 Stunden und ein Dankeschön geht an die Nachrichten und Wetterredaktion.

0: Jawohl, das ist Musik für den heutigen Mittwochabend. So muss das sein, nicht? Weil mein persönlicher Musikcoach, der hört heute zu, das ist ganz sicher, hat ja dann heute auch noch Sendung. Sage ich dir später mehr dazu. Street Ace Whiskey habe ich gespielt zum zuvor Musik von Alice Cooper.
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0: Ja, wir haben heute natürlich auch Thema, ganz klar. Ich lade dich heute ein ins Kino. Es geht um eine Spezi. Um was geht es bitte? Es geht um eine Spezi. Ach so, es geht um eine Katze.
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0: Hallo, ich bin Jörg Weber und ich präsentiere euch die Sendung Servus Feierabend immer Montag, Dienstag und Freitag zwischen 18 und 20 Uhr. Und ich freue mich, wenn ihr dabei seid. Bis bald.
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0: Heute ist ja bereits wieder Mitte der Woche. Es ist einfach Wahnsinn. Ich staune immer wieder, wie die Zeit verrauscht, nicht? Ihr habt das Gefühl, es ist gerade Montag gewesen. Oder Montagabend oder so. Irgendwie Start der neuen Woche. Und jetzt ist bereits wieder Mittwoch und der Donnerstag, der kommt auch.
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0: Und auf diese Sendung darfst du dich freuen, aber jetzt verbringen wir erstmal deinen ganz persönlichen Feierabend. Ich begleite dich bei der Arbeit, ich begleite dich im Auto, wo du uns immer auch gerade empfängst.

0: Das ist Musik, die es nicht so oft bei uns zu hören. After Tea sind das am heutigen Mittwochabend, den du mit uns zusammen genießen kannst. Ganz einfach mal gemütlich zurücklehnen, den Feierabend einschwingen lassen. Begleiten dich ich aber auch, wenn du bei der Arbeit bist, gell? Da darf es natürlich auch nicht fehlen. Wenn du im Auto unterwegs bist, dann fahr bitte vorsichtig und komm gut ans Ziel.
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0: Auch am heutigen Mittwochabend. Schauen wir wieder einmal über die Landesgrenze hinaus. Moment. Wie ging das? Auch am heutigen Mittwochabend. Hey, gib mir mal meinen Spickzettel. Dankeschön. Schauen wir über die Landesgrenze hinaus. Siehst du, da wird es ja dastehen.
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0: Diese Band kommt aus dem Kanton Graubünden und nein, Mayday sind es definitiv nicht. Ja, für die 77 Bombay Suite und der Titel heißt Bombay.

0: Sehr Musik aus dem Kanton Graubünden. Diese Band kommt aus Chur, der Hauptstadt vom Kanton Graubünden, gell, ja? Und sie haben es unserem persönlichen Musikcoach zu verdanken, unserem Teammitglied Bert Niefeler, der gesagt hat, Weber, dann kannst du auch mal schieben. 77, die Bombe ist jetzt. Sie würden jetzt sagen, Bert, wir danken dir, dass du dieses Programm aufgenommen hast. Und er sagt, ja, ja, ist schon recht. So, jetzt gibt's Regionales für dich.
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2: Im Landkreis Donau-Ries beschäftigt ein Vorfall an einer Schule jetzt auch den Bildungsausschuss des Landtags. Eine Lehrkraft soll einen Schüler mit einem Klangstab geschlagen haben. Die Mutter des Kindes hatte sich deshalb an den Ausschuss gewandt. Der Ausschuss sieht nach bisherigen Angaben aber kein Fehlverhalten und verweist darauf, dass der Fall aufgearbeitet worden sei. Künftig soll bei dieser Lehrkraft im Unterricht eine zweite Lehrkraft dabei sein, um ähnliche Situationen zu verhindern. Ein strafrechtliches Verfahren wurde eingestellt, die Mutter will nicht klagen. Die Stadt Augsburg und der Landkreis Augsburg machen sich gemeinsam für eine Modernisierung des Augsburger Hauptbahnhofs stark. Oberbürgermeister Florian Freund betont, dass der Ausbau der ICE-Strecke Richtung Ulm nur dann voll wirksam werde, wenn auch der Bahnhof selbst leistungsfähiger werde. Gefordert werden modernere Gleise, zeitgemäße Signaltechnik und eine bessere Verknüpfung der Zulaufstrecken. Nach Ansicht der Stadt könnten dadurch mehr Züge gleichzeitig fahren und Verspätungen verringert werden, wenn nicht andere Verbindungen Gleise blockieren. Von einem Ausbau würden nach dieser Einschätzung auch Pendler aus dem Raum Donauwörth profitieren. In Harburg beginnt morgen wieder der Mittelaltermarkt. Bis Sonntag werden dort Ritter, Gaukler, Waffenschmiede und Mittelalterbands erwartet. Zu den besonderen Attraktionen gehört ein großer schwarzer Drache, der von Menschen gesteuert wird. Organisator Michael Wagner rechnet zusammen mit seinem Team mit vielen Besuchern in den kommenden Tagen. Der Markt gehört damit erneut zu den größeren Veranstaltungshöhepunkten in der Region. Rund um Augsburg sind derzeit wieder früh am Morgen Drohnen und Ehrenamtliche im Einsatz, um Rehkitze auf Wiesen und Feldern aufzuspüren. Hintergrund ist, dass viele der Jungtiere sich im hohen Gras verstecken und bei Gefahr nicht flüchten, sondern regungslos liegen bleiben. Nach Angaben der

0: länger als sonst. Höhepunkte sind das Fischerstechen auf der Wörnitz mit den Hobbyteams am Freitag und den Profis am Samstag. Dazu gibt es viele Buden und Liegestühle zum Entspannen, nachdem das Fest vor 2 Jahren wegen des schweren Hochwassers abgesagt werden musste.
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Ich habe das meinem persönlichen Musikcoach Bert Niefeller gesagt. Ich habe gesagt, wir haben jetzt noch genau 4 Songs, also für heute reicht es noch. Und dann ist die Sache mit Rolling Stones leider hier beendet. Und die haben sich natürlich auch dem Psychedelic Rock gewidmet. Das hier ist das beste Beispiel dafür. Laut aufdrehen, also schön, dass du da bist.

0: Das ist wahrscheinlich gemerkt, gell? Der Moderator ist ein bisschen überfordert gewesen mit dem Psychedelic Rock Titel. Das hat irgendwie nicht so geklappt, wie ich mir das gewünscht habe. Denn wir sollen ja eigentlich, ja genau, wir sollen ja eigentlich noch ein bisschen Geld verdienen.
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0: Geld verdienen im wahrsten Sinne des Wortes. Rolling Stones haben wir zwei Titel gehört. Das wäre eigentlich alles richtig. Und ich habe dir versprochen, ich lade dich ein ins Kino. Es geht um einen Film und da spielt eine Katze mit in eine ganz wichtige Rolle. Du kennst die Einzelheiten.
4: Eine verwöhnte Hauskatze, ein Abenteuer im Urlaub und eine Lüge, die alles verändert. Das ist die Geschichte von Miss Moxie. Der charmante Animationsfilm aus den Niederlanden erzählt von der kleinen Josie, ihrem geliebten Kätzchen Moxie und einer unerwarteten Reise voller Abenteuer, Humor und wichtiger Lektionen. Mit witzigen Momenten, musikalischen Einlagen und einer Botschaft über Freundschaft und Zusammenhalt. Mein Kollege Matthias Pilasch erzählt uns ein bisschen mehr.
5: Die kleine Josi und ihre Familie fahren in den Urlaub. Im Gepäck dabei ein blinder Passagier, ihre Hauskatze Miss Moxie. Kaum in der Unterkunft angekommen, macht die verwöhnte Katzendame auch schon eine eher unerfreuliche Bekanntschaft.
6: Na, was haben wir denn da?
7: Lass mich in Ruhe, du blöder Hund!
5: Root, der Hund der Vermieterin, soll in einer Talentshow auftreten. Nur leider hat er gar kein Talent. Plötzlich muss Josis Familie überstürzt abreisen und lässt Moxie zurück. Denn die ist auf einmal unauffindbar.
7: Sie ist weggelaufen. Ja, ich hab's mit meinen eigenen Augen gesehen. Sie ist eine Maus hinterher. Oh, ach, was für ein schreckliches Unglück.
8: Moxie läuft nie weg.
7: Ach, Schätzchen, sie war so ein süßes kleines Kätzchen.
9: Bestimmt findest du ein neues.
5: Rita hat Moxie heimlich eingesperrt. Sie wittert ihre Chance, mit der musikalischen Hauskatze beim Talentwettbewerb groß abzuräumen.
9: Das Fellknäuel dort kommt hier nicht weg. Klar?
6: Du kommst hier nicht weg. Klar?
10: Ich höre doch nicht auf Hunde.
6: Und ich höre nicht auf Katzen.
10: Ach nein. Und was machst du dann gerade?
5: Moxie gelingt schließlich die Flucht. Sie ist frei, aber weit weg von zu Hause. Moxie könnte Hilfe gebrauchen.
11: Beende mein Leben, bitte.
10: Bei uns zu Hause redet Essen nie.
11: Ah, eine Stadtkatze natürlich.
10: Hör zu, Vogel. Wenn du bereit bist, mir den Weg nach Hause zu zeigen, verspreche ich, dich nicht zu fressen.
5: Die Schwalbe Ayo kennt den Weg zurück zu Moxies Zuhause. Doch Brute spürt die beiden auf.
10: Vergiss es, ich gehe nicht zurück.
6: Nein, keine Sorge, ich auch nicht. Ich komm mit.
10: Hä?
6: Zu den Knochenbüschen und zum Briefträger.
10: Du willst ins Hundeparadies?
5: Zu dritt machen sich Moxie, Brute und Ayo also auf die Reise und erleben dabei eine Menge Abenteuer. Aber Rita, die immer noch vom Ruhm und dem Sieg beim Talentwettbewerb träumt, bleibt ihnen dicht auf den Fersen.
9: Die Show muss weitergehen!
4: Ein Film voller Gefühl und Abenteuer, der zeigt, mit Mut, Zusammenhalt und gegenseitiger Hilfe lassen sich alle Gefahren des Lebens meistern. Miss Moxie läuft jetzt im Kino. Ohne Altersbeschränkung, also geeignet für die ganze Familie. Der niederländische Animationsfilm vereint Slapstick mit humorvollen Dialogen und einer rührenden Geschichte.
0: Und die Zeit ist auch schon wieder vorgeschritten. Vielleicht bist du gerade beim Abendessen. Dann wünsche ich dir von ganzem Herzen guten Appetit. Oder bis im Auto fährst, nach Hause fahr vorsichtig und komm gut ans Ziel, gell? Und dann haben wir all diejenigen, die jetzt gerade, du zum Beispiel, oder du, bei der Arbeit sind.

Und weil du bei der Arbeit bist, sage ich dir herzlich willkommen in der musikalischen Kaffeepause. Weißt du, ein bisschen zurücklehnen, Musik genießen, einen heißen Kaffee oder irgendetwas Kühles trinken, gell? Musik von Fleetwood Mac.

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1: Trotz Waffenruhe ist es in der Golfregion zu neuen Angriffen zwischen Iran und den USA gekommen. Nach Angaben des US-Regionalkommandos feuerte Iran in der Nacht Raketen und Drohnen auf Kuwait und Bahrain. Mehrere Geschosse wurden abgefangen oder verfehlten ihr Ziel. In Kuwait wurde auch der internationale Flughafen angegriffen. Dabei wurden mehrere Menschen verletzt und der Flugverkehr vorübergehend ausgesetzt. Die USA griffen im Gegenzug Ziele auf der iranischen Insel Keshm an und meldeten außerdem den Abschuss iranischer Drohnen über regionalen Gewässern. Auslöser des jüngsten Schlagabtauschs war nach US-Angaben ein Angriff auf einen Öltanker vor der für Irans Ölexporte wichtigen Insel Shark, während Verhandlungen über eine Verlängerung der Waffenruhe weiter feststecken. Der Deutsche Mieterbund warnt, dass rund 6,6 Millionen Mieterhaushalte finanziell überlastet sind. Nach einer neuen Studie geben 3,2 Millionen Haushalte mehr als 40% ihres Nettoeinkommens für das Wohnen aus. Weitere 3,4 Millionen liegen zwischen 30% und 40%. Besonders betroffen sind laut Mieterbund Menschen mit niedrigen Einkommen. Bei den untersten 10% liegt die Wohnkostenbelastung im Schnitt sogar bei 60%. Das Statistische Bundesamt kommt zwar nur auf rund jeden 9. Betroffenen, setzt die Grenze für eine Überlastung aber enger an. Der Mieterbund fordert deshalb strengere Regeln gegen Mietwucher, eine schärfere Mietpreisbremse und deutlich mehr Sozialwohnungen. Eine große Mehrheit der Menschen in Deutschland fürchtet laut einer Umfrage eine schlechtere hausärztliche Versorgung durch geplante Sparmaßnahmen im Gesundheitswesen. 77% erwarten negative Folgen, während nur 13% das eher nicht so sehen. Besonders groß sind die Sorgen in Thüringen, Sachsen und Sachsen-Anhalt, wo viele Menschen längere Wartezeiten und einen schwierigeren Zugang zu Hausarztpraxen befürchten. Knapp 6 von 10 Befragten rechnen damit, dass Ärzte künftig weniger Zeit für einzelne Patienten haben. Der Hausärzteverband spricht von einer existenziellen Bedrohung für viele Praxen und warnt vor schlechterer Versorgung durch das geplante Spargesetz. Vor dem Reformgipfel von Kanzler Friedrich Merz mit den Sozialpartnern am 10. Juni kündigen mehrere Gewerkschaften harten Widerstand an. Verdi-Chef Frank Wernicke machte klar, dass seine Gewerkschaft bei Sozialabbau, Einschränkungen des Streikrechts oder Eingriffen in den Kündigungsschutz nicht nachgeben werde. Auch DGB-Chefin Jasmin Fahimi lehnt flexiblere Arbeitszeiten zulasten des 8-Stunden-Tags ab und verteidigt den Protest gegen den Kanzler. Kritik kommt zudem aus der Industriegewerkschaft Bergbau Chemie Energie, deren Chef Michael Vassiliadis die Reformdebatte der Regierung scharf angreift. Damit wächst der Druck auf Merz, weil dem Treffen schon vor Beginn eine konfrontative Stimmung vorausgeht. Deutschland hat im vergangenen Jahr so viele Einbürgerungen verzeichnet wie noch nie seit Beginn der Statistik. Nach vorläufigen Angaben erhielten im Jahr 2025 rund 332.500 Menschen die deutsche Staatsangehörigkeit. Das waren 14% mehr als im Vorjahr. Am häufigsten wurden erneut Menschen mit syrischer Staatsangehörigkeit eingebürgert. Dahinter folgen mit deutlichem Abstand Menschen aus der Türkei und aus Russland. Besonders stark stiegen die Zahlen bei türkischen und russischen Staatsangehörigen, was auch mit der Möglichkeit zusammenhängt, die bisherige Staatsbürgerschaft zu behalten. Die durchschnittliche Aufenthaltsdauer bis zur Einbürgerung lag bei 12,4 Jahren und rund 90% der abgeschlossenen Verfahren endeten mit einer Einbürgerung.
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1: Im Laufe des Nachmittags ziehen die letzten Schauer langsam ab und im Radio NWW-Land setzt sich wieder öfter trockenes Wetter durch. Dazu bleibt es aber meist wolkig und mit etwa 18 Grad eher frisch für Anfang Juni. Der Wind weht weiter spürbar aus Südwest bis West und macht das Ganze stellenweise noch etwas ungemütlicher. Am Abend bleibt es überwiegend trocken, die Wolken halten sich aber hartnäckig. In der Nacht ist der Himmel meist stark bewölkt. Die Temperaturen gehen auf rund 12 Grad zurück. Morgen wird es bei uns deutlich wärmer. Dann sind im Sendegebiet bis zu 23 oder 24 Grad drin. Dazu bleibt das Wetter aber nicht ganz ruhig, denn im Tagesverlauf muss wieder mit Schauern gerechnet werden. Der Freitag fällt anschließend wieder kühler und wechselhafter aus, mit Höchstwerten um 17 bis 19 Grad und zeitweise Regen. Am Samstag liegen die Werte wieder um 20 Grad. Dazu gibt es einen Mix aus Wolken, einzelnen Schauern und zwischendurch etwas freundlicherem Wetter.
0: 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Servus, Feierabend. Am Mikrofon Jörg Weber.
2: So, es ist wieder einmal soweit, die zweite Stunde ist da. Es ist kurz nach 19 Uhr. Nach Nachrichten und Wetter bin ich wieder da. Und du auch, und das finde ich schön. Hallo.

Das ist Moon Martin und der hat dann auch gleich den musikalischen Einstieg in die zweite Stunde gemacht. Und du hast dir überlegt, gut, wenn der Weber noch da ist, dann bleibe ich jetzt auch noch dabei. Das ist eine gute Idee, aber du solltest den ganzen Abend dabei bleiben, weil es wird wirklich noch interessant, das verspreche ich dir. Und du bekommst auch gleich mit, über um was es geht. Was mache ich dann in dieser Stunde? Der Topf ist immer noch voll guter Musik, die will ich natürlich spielen. Klar, mache ich doch. Und wir haben Musik und Information, das ist das Motto auch in der zweiten Stunde. Ein Dankeschön noch einmal an die Nachrichten- und Wetterredaktion. Das ist gut so, das ist dein Lieblingsradio mit Musik von Nazareth. Schön, dass du da bist, danke fürs Zuhören.

0: Zum Bett ist das einmal gewaltig nicht wieder los, auch am heutigen Mittwochabend. Passt ja irgendwie, würde ich sagen. Zuvor Steve Miller Band und das alles bei Servus Feierabend.
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0: So, auch in der zweiten Stunde lade ich dich noch einmal ein, und zwar ins Kino. Was hat er im Film gesagt? Mutter, gib Futter.
4: 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Und jetzt heißt es wieder Radio laut aufdrehen.
0: Zur vollen Stunde gibt's Nachrichten und Wetter, damit du gut informiert in diesen heutigen Mittwochabend reinkommst. Und das hier ist auch für dich.
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0: So, er ist also da. Ich meine natürlich der Mittwochabend und mit ihm kommt er.
5: Ein ganz großes Hallo und herzlich willkommen hier bei Radio NWW. Mein Name ist Bert Schnieferer und ich präsentiere euch immer mittwochs von 20 bis 22 Uhr den Rock Saloon. Hier gibt's Rock vom Feinsten. Ich freue mich auf euch.
0: Heute ist es wieder einmal so weit, da steckt wieder seinen schweren goldenen Schlüssel ins Schloss und macht den Rocksalon auf und hat sie dort natürlich bereitgestellt, die vielen, vielen Metal-Scheiben für dich.

0: Ja, ja, die machen das. Sie toppt die Stimmen schon ein bisschen auf den heutigen Abend ein, damit du dann weißt, dass ab 20 Uhr unser Mann mit dem schweren goldenen Schlüssel kommt, Beat Niefeler. Natürlich mit dem Rocksalon wie immer am Mittwochabend. Und da hat er wieder ganz viele Metal-Scheiben für dich bereitgelegt.
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0: So, diesmal wird's wirklich lang, das kann ich dir sagen. Richtig lang.

Auf diese Nummer, die jetzt kommt, freue ich mich schon. Ha! Den ganzen Abend lang. Das ist Steve Winwood. Und wir sind über 7 Minuten mit ihm unterwegs. Dirty City heißt der Titel. Ganz laut aufdrehen. Schön, dass du da bist. Und danke dir fürs Zuschalten.

0: Wow. Da kann man wirklich einfach nur sagen, wow, das ist musikalischer Kult, muss man dazu einfach sagen. Stephen Wonder, Dirty City. Ich habe auf diesen Titel richtig gewartet. Und ich weiß, mein musikalischer Coach, ja, der hat sicher auch wahnsinnig Freude daran gehabt. Das wahrscheinlich wieder einmal. Ja, der hat wieder einmal. Das kann ich dir jetzt verraten, weil wir sind ja unter uns. Der hat wieder einmal ganz laut aufgedreht. Was habe ich in der Übersicht gesagt? Wir gehen noch einmal ins Kino. Mutter gibt Futter, habe ich doch gesagt. Gibt's ja nur in diesem Film. Es gibt heute noch Kinofilme. Die würde ich mir, ja, die würde ich mir angucken. Und der ist einer davon, Medin. Du bist dran.
1: Coolness, exzellente Action und lässiger Humor. Das zeichnet die Filme des britischen Regisseurs Guy Ritchie aus. Auch sein neuer Actionfilm In the Grey, der an echt spektakulären Schauplätzen gedreht wurde, ist voll davon. Außerdem überzeugt er durch ein unschlagbares Top-Ensemble. Mario Hartwig verrät euch mehr über In the Grey.
2: Rachel Wild ist Anwältin und Spezialistin für extrem heikle Fälle.
3: Ich arbeite an der Grenze zwischen moralisch und unmoralisch. Zwischen schwarz und weiß. Ich agiere in der Grauzone.
2: Unterstützt wird sie dabei von zwei besonders feinen Helfern.
3: Bronco und Sid sind die einzigen, denen ich mein Leben anvertraue.
4: Das Hemd ist klasse.
5: Ist Seide.
4: War ja klar.
2: Selbst die brenzligsten Situationen meistern sie eloquent und schlagfertig.
6: Gary! Schaffen Sie die beiden hier raus.
5: Gary, einen Moment. Es gibt zwei Varianten für den Ablauf hier.
7: Exponat A.
5: Gary wartet geduldig bei der Tür.
7: Exponat B.
5: Gary wagt ein kühnes Unterfangen und Sie dürfen ihn die nächsten zwei Stunden von der Wand kratzen. Ich weiß, welche Variante Gary bevorzugt.
7: Gary.
2: Doch als sie $1 Milliarde zurückholen sollen, die ein skrupelloser Despot hinterzogen hat, helfen ihnen nur noch Sprengstoff und schwere Waffen weiter.
4: Das ist Salazars Insel. Die Polizei wird von ihm geschmiert. Und er hat eine ziemlich erfahrene Privatarmee.
8: Entfernung?
5: 300. Warte, 275.
8: Ich brauche eine Entscheidung.
5: 250. Gib Futter, Mutter.
2: Aber wird das reichen, um die Mission zu erfüllen und um heil von der Insel runterzukommen?
9: Das dürfte ein Problem sein.
5: Mir ist bewusst, dass eine 90 Meter tiefe Schlucht vor uns liegt. Aber rennt man mit genügend Anlauf, wird dabei immer schneller und flattert mit den Armen, sollte das einen harten Aufprall verhindern.
1: Wie In the Grey ausgeht, diese heikle Mission in der Grauzone der Macht, in der jeder Schritt ein Glücksspiel ist, seht ihr ab jetzt im Kino.
0: Das ist ein Film, für den würde ich ins Kino gehen, habe ich gesagt, gell?
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0: So, ich glaube, es ist wieder mal eine halbe Stunde angebrochen. Also es ist wieder einmal Zeit für die letzten beiden, die ich noch habe, ja? Das sind die letzten zwei, ich habe nachher keine mehr. Nein, wir haben sie alle aufgespielt. Was sagen die Hörer von Radio NWW jetzt? Ja, die Rolling Stones auf unsere Ohren. Mach ich.

Also ich finde, das dürfen wir uns gefallen lassen, nicht? Diese 6 Minuten Ausblenden von Rolling Stones? Nein, habe ich definitiv nicht gemacht, weil es ist der letzte Titel, den wir aus dieser Aktion spielen. Immer zur halben Stunde habe ich 2 Titel gespielt von Rolling Stones. Danke noch einmal meinem ganz persönlichen Musikcoach, der kräftig mitgeholfen hat, dass dies überhaupt möglich wurde. So ein bisschen Zeit bleibt uns noch.

Ich weiß es, da hast du jetzt noch einmal richtig laut aufgedreht, gell? Rocking all over the world, Status Quo, bei uns gespielt bei Radio NWW. Servus, Feierabend, die Sendung. Hui, ja, neigt sich schon wieder dem Ende entgegen. Der Mann mit dem goldenen schweren Schlüssel hat bereits im Studio Platz genommen, hat seine Scheiben aufgelegt und wird jetzt Metal-Musik spielen vom Feinsten, das kann ich dir sagen. Bert Nieferl ist da mit seinem Rock-Saloon.

Vielleicht hast du dir jetzt so gedacht, ja, der Weber kommt ja am Donnerstag wieder. Und Donnerstag ist er schon wieder da. Ja? Nein, am Donnerstag ist er nicht da, weil am Donnerstag ist Feiertag. Und da bin ich nicht da. Definitiv nicht. Du hast also, ja, du darfst dich freuen. Freu dich ruhig. Du hast also weberfreie Zone, gell? Am Freitag sieht's anders aus. Da komme ich nämlich wieder am Freitag, aber dann ist ja Samstag und Sonntag. Und das ist schon wieder weberfreie Zone. Also muss mich nur zwischendurch noch einmal entrunden. Also ich würde sagen, ciao, bis zum Freitag. Mach's gut. Ciao.

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1: Trotz Waffenruhe ist es in der Golfregion zu neuen Angriffen zwischen Iran und den USA gekommen. Nach Angaben des US-Regionalkommandos feuerte Iran in der Nacht Raketen und Drohnen auf Kuwait und Bahrain. Mehrere Geschosse wurden abgefangen oder verfehlten ihr Ziel. In Kuwait wurde auch der internationale Flughafen angegriffen. Dabei wurden mehrere Menschen verletzt und der Flugverkehr vorübergehend ausgesetzt. Die USA griffen im Gegenzug Ziele auf der iranischen Insel Keschm an und meldeten außerdem den Abschuss iranischer Drohnen über regionalen Gewässern. Auslöser des jüngsten Schlagabtauschs war nach US-Angaben ein Angriff auf einen Öltanker vor der für Irans Ölexporte wichtigen Insel Shark, während Verhandlungen über eine Verlängerung der Waffenruhe weiter feststecken. Der Deutsche Mieterbund warnt, dass rund 6,6 Millionen Mieterhaushalte finanziell überlastet sind. Nach einer neuen Studie geben 3,2 Millionen Haushalte mehr als 40% ihres Nettoeinkommens für das Wohnen aus. Weitere 3,4 Millionen liegen zwischen 30% und 40%. Besonders betroffen sind laut Mieterbund Menschen mit niedrigen Einkommen. Bei den untersten 10% liegt die Wohnkostenbelastung im Schnitt sogar bei 60%. Das Statistische Bundesamt kommt zwar nur auf rund jeden 9. Betroffenen, setzt die Grenze für eine Überlastung aber enger an. Der Mieterbund fordert deshalb strengere Regeln gegen Mietwucher, eine schärfere Mietpreisbremse und deutlich mehr Sozialwohnungen. Eine große Mehrheit der Menschen in Deutschland fürchtet laut einer Umfrage eine schlechtere hausärztliche Versorgung durch geplante Sparmaßnahmen im Gesundheitswesen. 77% erwarten negative Folgen, während nur 13% das eher nicht so sehen. Besonders groß sind die Sorgen in Thüringen, Sachsen und Sachsen-Anhalt, wo viele Menschen längere Wartezeiten und einen schwierigeren Zugang zu Hausarztpraxen befürchten. Knapp 6 von 10 Befragten rechnen damit, dass Ärzte künftig weniger Zeit für einzelne Patienten haben. Der Hausärzteverband spricht von einer existenziellen Bedrohung für viele Praxen und warnt vor schlechterer Versorgung durch das geplante Spargesetz. Vor dem Reformgipfel von Kanzler Friedrich Merz mit den Sozialpartnern am 10. Juni kündigen mehrere Gewerkschaften harten Widerstand an. Verdi-Chef Frank Wernecke machte klar, dass seine Gewerkschaft bei Sozialabbau, Einschränkungen des Streikrechts oder Eingriffen in den Kündigungsschutz nicht nachgeben werde. Auch DGB-Chefin Jasmin Fahimi lehnt flexiblere Arbeitszeiten zulasten des 8-Stunden-Tags ab und verteidigt den Protest gegen den Kanzler. Kritik kommt zudem aus der Industriegewerkschaft Bergbau Chemie Energie, deren Chef Michael Vassiliades die Reformdebatte der Regierung scharf angreift. Damit wächst der Druck auf Merz, weil dem Treffen schon vor Beginn eine konfrontative Stimmung vorausgeht. Deutschland hat im vergangenen Jahr so viele Einbürgerungen verzeichnet wie noch nie seit Beginn der Statistik. Nach vorläufigen Angaben erhielten im Jahr 2025 rund 332.500 Menschen die deutsche Staatsangehörigkeit. Das waren 14% mehr als im Vorjahr. Am häufigsten wurden erneut Menschen mit syrischer Staatsangehörigkeit eingebürgert. Dahinter folgen mit deutlichem Abstand Menschen aus der Türkei und aus Russland. Besonders stark stiegen die Zahlen bei türkischen und russischen Staatsangehörigen, was auch mit der Möglichkeit zusammenhängt, die bisherige Staatsbürgerschaft zu behalten. Die durchschnittliche Aufenthaltsdauer bis zur Einbürgerung lag bei 12,4 Jahren und rund 90% der abgeschlossenen Verfahren endeten mit einer Einbürgerung.
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2: Heute Abend bleibt es in unserer Region meist stark bewölkt und vereinzelt kann noch etwas Regen dabei sein. Die Temperaturen gehen im Laufe des Abends von rund 18 Grad langsam zurück und liegen später nur noch bei etwa 14 Grad. Der Wind bleibt schwach bis mäßig, insgesamt also ein ruhiger Abend, auch wenn der Himmel oft grau bleibt. In der Nacht kühlt es dann auf etwa 10 bis 11 Grad ab, dazu wird es überwiegend trocken. Der Freitag zeigt sich anschließend wechselhaft mit vielen Wolken, einzelnen Schauern und nur zeitweiligen sonnigen Abschnitten bei rund 18 Grad. Auch am Samstag bleibt das Wetter eher unbeständig, mit wenig Sonne und örtlich leichtem Regen bei ungefähr 20 Grad. Der Sonntag macht dann einen freundlicheren Eindruck. Bei uns bleibt es trocken, die Sonne kommt öfter durch und die Temperaturen steigen auf angenehme Werte um 20 Grad.
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1: Und so wünsche ich dann einen wunderschönen Abend. Herzlich willkommen hier bei Radio NDB, deinem Lieblingsradio. Und dann natürlich wie immer jeden Mittwoch wieder viel, viel Rock. Und vor allem viel heiße Scheiben. So, und also dann wollen wir doch gleich loslegen. Und zwar mit Acid Bath und Peak and Love Song.

Anthrax waren das. I Am The Law. Und davor gab's Alice in Chains, wieder Young. Und Aldaria, Another Life. Das natürlich immer hier im Rocksalon, hier bei Radio NW, deinem persönlichen Lieblingsradio. Heute noch nicht ganz, ganz viel Rock, das kann ich versprechen. Zum Beispiel Axel Rudi Pell. Love's Holding On. Und ja, der singt sogar zusammen mit Bonnie Tyler. Bonnie Tyler, die ja, der es im Moment nicht so gut geht, die hatte ja einen geplatzten Blinddarm gehabt und musste in Portugal notoperiert werden. So, also Axel Rudi Pell zusammen mit Bonnie Tyler.

Visions of Atlantis, da war was. Und der Titel, ja, da war Seven Seas. Das war gab's Fraternia und Dragon Song. Genau so ist das. Und es gibt noch viel, viel Musik heute. Möglicherweise, nein. Das habe ich schon noch eine. Also drei, vier Titel habe ich noch. Zum Beispiel Bangalore, Choice und Power Trippin'.

Das war Beyond the Black, Heart of the Hurricane. Ja, und davor gab es eine Band, die nennt sich simpel und einfach Bell und der Titel Secret Mountain. Genau so ist das. Und natürlich noch viel, viel mehr Musik, das Ganze bis um 22 Uhr. Zum Beispiel hier mit Black Soul Horde und Lady of Shadows.

Diviner waren das, Coming to My Glory, und das war Gab's Cauldron und Never Be Found. Ja, Never Be Found habe ich vor ein paar Jahren auch mal gesagt, als ich meinen Kopfhörer verzweifelt gesucht habe und irgendwann nach ein paar Minuten mal gemerkt habe, ein Mensch, der sitzt auf meinem Kopf. Na ja, was soll's, das kann alles passieren. Jetzt gibt's Elegant Weapons, die habe ich auch schon das erste Mal gespielt, aber jetzt habe ich etwas aus dem neuen Album von diesem Jahr 2026, und zwar der Titel Evil Eyes.

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Grave Digger war das und der Titel The Commandments of Metal. Und das war Grabs. Das war Getting Blood und Game is on. Holy Grail habe ich jetzt als nächstes und der Titel Apotheosis.

Prisoner of the White, so dieser Titel und die Band Iron Savior. Und ja, das war gab's Illusion Suite und Uni Twins. Ja, der Rock Saloon, der neigt sich auch schon langsam ein bisschen der Wende entgegen. So viel Zeit habe ich nicht mehr, aber für den einen oder anderen sollte es eigentlich noch reichen. Zum Beispiel Jaded Heart und The Enemy.

Manowar, Hand of Doom, wunderschön gemachter Metal-Titel hier. Ja, und die Zeit, das ist wahnsinnig, das ist auch schon wieder fast vorbei. So, also was habe ich noch? Zu erzählen, was zum Beispiel morgen so los ist. Morgen gibt es kein Servus-Feierabend. Grund ist ein Feiertag, nämlich Fronleichnam. Aber ab 20 bis 22 Uhr ist dann mein Teamkollege Tex Warner für euch alle hier mit dem Country Special. Und da lohnt es sich wirklich reinzuhören. So, ich bin Bernd Niefeler, möchte mich ganz, ganz herzlich bedanken fürs Zuhören, möchte natürlich einen ganz schönen Abend wünschen, eine gute Nacht und zum Ausklang gibt es jetzt erstmal noch Mindless Sinner und Man of Steel und vielleicht reicht es dann noch ein bisschen für Powerwolf und Demons and Diamonds. Also, ich sag dann bye bye, bis am Mittwoch wieder.

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1: Trotz Waffenruhe ist es in der Golfregion zu neuen Angriffen zwischen Iran und den USA gekommen. Nach Angaben des US-Regionalkommandos feuerte Iran in der Nacht Raketen und Drohnen auf Kuwait und Bahrain. Mehrere Geschosse wurden abgefangen oder verfehlten ihr Ziel. In Kuwait wurde auch der internationale Flughafen angegriffen. Dabei wurden mehrere Menschen verletzt und der Flugverkehr vorübergehend ausgesetzt. Die USA griffen im Gegenzug Ziele auf der iranischen Insel Keschm an und meldeten außerdem den Abschuss iranischer Drohnen über regionalen Gewässern. Auslöser des jüngsten Schlagabtauschs war nach US-Angaben ein Angriff auf einen Öltanker vor der für Irans Ölexporte wichtigen Insel Shark, während Verhandlungen über eine Verlängerung der Waffenruhe weiter feststecken.
2: Der Deutsche Mieterbund warnt, dass rund 6,6 Millionen Mieterhaushalte finanziell überlastet sind. Nach einer neuen Studie geben 3,2 Millionen Haushalte mehr als 40% ihres Nettoeinkommens für das Wohnen aus. Weitere 3,4 Millionen liegen zwischen 30% und 40%. Besonders betroffen sind laut Mieterbund Menschen mit niedrigen Einkommen. Bei den untersten 10% liegt die Wohnkostenbelastung im Schnitt sogar bei 60%. Das Statistische Bundesamt kommt zwar nur auf rund jeden 9. Betroffenen, setzt die Grenze für eine Überlastung aber enger an. Der Mieterbund fordert deshalb strengere Regeln gegen Mietwucher, eine schärfere Mietpreisbremse und deutlich mehr Sozialwohnungen.
3: Eine große Mehrheit der Menschen in Deutschland fürchtet laut einer Umfrage eine schlechtere hausärztliche Versorgung durch geplante Sparmaßnahmen im Gesundheitswesen. 77% erwarten negative Folgen, während nur 13% das eher nicht so sehen. Besonders groß sind die Sorgen in Thüringen, Sachsen und Sachsen-Anhalt, wo viele Menschen längere Wartezeiten und einen schwierigeren Zugang zu Hausarztpraxen befürchten. Knapp 6 von 10 Befragten rechnen damit, dass Ärzte künftig weniger Zeit für einzelne Patienten haben. Der Hausärzteverband spricht von einer existenziellen Bedrohung für viele Praxen und warnt vor schlechterer Versorgung durch das geplante Spargesetz.
1: Vor dem Reformgipfel von Kanzler Friedrich Merz mit den Sozialpartnern am 10. Juni kündigen mehrere Gewerkschaften harten Widerstand an. Verdi-Chef Frank Wernecke machte klar, dass seine Gewerkschaft bei Sozialabbau, Einschränkungen des Streikrechts oder Eingriffen in den Kündigungsschutz nicht nachgeben werde. Auch DGB-Chefin Jasmin Fahimi lehnt flexiblere Arbeitszeiten zulasten des 8-Stunden-Tags ab und verteidigt den Protest gegen den Kanzler. Kritik kommt zudem aus der Industriegewerkschaft Bergbau Chemie Energie, deren Chef Michael Vassiliadis die Reformdebatte der Regierung scharf angreift. Damit wächst der Druck auf Merz, weil dem Treffen schon vor Beginn eine konfrontative Stimmung vorausgeht.
2: Deutschland hat im vergangenen Jahr so viele Einbürgerungen verzeichnet wie noch nie seit Beginn der Statistik. Nach vorläufigen Angaben erhielten im Jahr 2025 rund 332.500 Menschen die deutsche Staatsangehörigkeit. Das waren 14% mehr als im Vorjahr. Am häufigsten wurden erneut Menschen mit syrischer Staatsangehörigkeit eingebürgert. Dahinter folgen mit deutlichem Abstand Menschen aus der Türkei und aus Russland. Besonders stark stiegen die Zahlen bei türkischen und russischen Staatsangehörigen, was auch mit der Möglichkeit zusammenhängt, die bisherige Staatsbürgerschaft zu behalten. Die durchschnittliche Aufenthaltsdauer bis zur Einbürgerung lag bei 12,4 Jahren und rund 90% der abgeschlossenen Verfahren endeten mit einer Einbürgerung.
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4: Heute Abend bleibt es in unserer Region meist stark bewölkt und vereinzelt kann noch etwas Regen dabei sein. Die Temperaturen gehen im Laufe des Abends von rund 18 Grad langsam zurück und liegen später nur noch bei etwa 14 Grad. Der Wind bleibt schwach bis mäßig, insgesamt also ein ruhiger Abend, auch wenn der Himmel oft grau bleibt. In der Nacht kühlt es dann auf etwa 10 bis 11 Grad ab, dazu wird es überwiegend trocken. Der Freitag zeigt sich anschließend wechselhaft mit vielen Wolken, einzelnen Schauern und nur zeitweiligen sonnigen Abschnitten bei rund 18 Grad. Auch am Samstag bleibt das Wetter eher unbeständig, mit wenig Sonne und örtlich leichtem Regen bei ungefähr 20 Grad. Der Sonntag macht dann einen freundlicheren Eindruck. Bei uns bleibt es trocken, die Sonne kommt öfter durch und die Temperaturen steigen auf angenehme Werte um 20 Grad.
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1: Trotz Waffenruhe ist es in der Golfregion zu neuen Angriffen zwischen Iran und den USA gekommen. Nach Angaben des US-Regionalkommandos feuerte Iran in der Nacht Raketen und Drohnen auf Kuwait und Bahrain. Mehrere Geschosse wurden abgefangen oder verfehlten ihr Ziel. In Kuwait wurde auch der internationale Flughafen angegriffen. Dabei wurden mehrere Menschen verletzt und der Flugverkehr vorübergehend ausgesetzt. Die USA griffen im Gegenzug Ziele auf der iranischen Insel Keshm an und meldeten außerdem den Abschuss iranischer Drohnen über regionalen Gewässern. Auslöser des jüngsten Schlagabtauschs war nach US-Angaben ein Angriff auf einen Öltanker vor der für Irans Ölexporte wichtigen Insel Shark, während Verhandlungen über eine Verlängerung der Waffenruhe weiter feststecken. Der Deutsche Mieterbund warnt, dass rund 6,6 Millionen Mieterhaushalte finanziell überlastet sind. Nach einer neuen Studie geben 3,2 Millionen Haushalte mehr als 40% ihres Nettoeinkommens für das Wohnen aus. Weitere 3,4 Millionen liegen zwischen 30% und 40%. Besonders betroffen sind laut Mieterbund Menschen mit niedrigen Einkommen. Bei den untersten 10% liegt die Wohnkostenbelastung im Schnitt sogar bei 60%. Das Statistische Bundesamt kommt zwar nur auf rund jeden 9. Betroffenen, setzt die Grenze für eine Überlastung aber enger an. Der Mieterbund fordert deshalb strengere Regeln gegen Mietwucher, eine schärfere Mietpreisbremse und deutlich mehr Sozialwohnungen. Eine große Mehrheit der Menschen in Deutschland fürchtet laut einer Umfrage eine schlechtere hausärztliche Versorgung durch geplante Sparmaßnahmen im Gesundheitswesen. 77% erwarten negative Folgen, während nur 13%, das eher nicht so sehen. Besonders groß sind die Sorgen in Thüringen, Sachsen und Sachsen-Anhalt, wo viele Menschen längere Wartezeiten und einen schwierigeren Zugang zu Hausarztpraxen befürchten. Knapp 6 von 10 Befragten rechnen damit, dass Ärzte künftig weniger Zeit für einzelne Patienten haben. Der Hausärzteverband spricht von einer existenziellen Bedrohung für viele Praxen und warnt vor schlechterer Versorgung durch das geplante Spargesetz. Vor dem Reformgipfel von Kanzler Friedrich Merz mit den Sozialpartnern am 10. Juni kündigen mehrere Gewerkschaften harten Widerstand an. Verdi-Chef Frank Wernicke machte klar, dass seine Gewerkschaft bei Sozialabbau, Einschränkungen des Streikrechts oder Eingriffen in den Kündigungsschutz nicht nachgeben werde. Auch DGB-Chefin Jasmin Fahimi lehnt flexiblere Arbeitszeiten zulasten des 8-Stunden-Tags ab und verteidigt den Protest gegen den Kanzler. Kritik kommt zudem aus der Industriegewerkschaft Bergbau Chemie Energie, deren Chef Michael Vassiliadis die Reformdebatte der Regierung scharf angreift. Damit wächst der Druck auf Merz, weil dem Treffen schon vor Beginn eine konfrontative Stimmung vorausgeht. Deutschland hat im vergangenen Jahr so viele Einbürgerungen verzeichnet wie noch nie seit Beginn der Statistik. Nach vorläufigen Angaben erhielten im Jahr 2025 rund 332.500 Menschen die deutsche Staatsangehörigkeit. Das waren 14% mehr als im Vorjahr. Am häufigsten wurden erneut Menschen mit syrischer Staatsangehörigkeit eingebürgert. Dahinter folgen mit deutlichem Abstand Menschen aus der Türkei und aus Russland. Besonders stark stiegen die Zahlen bei türkischen und russischen Staatsangehörigen, was auch mit der Möglichkeit zusammenhängt, die bisherige Staatsbürgerschaft zu behalten. Die durchschnittliche Aufenthaltsdauer bis zur Einbürgerung lag bei 12,4 Jahren und rund 90% der abgeschlossenen Verfahren endeten mit einer Einbürgerung.
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2: Heute Abend bleibt es in unserer Region meist stark bewölkt und vereinzelt kann noch etwas Regen dabei sein. Die Temperaturen gehen im Laufe des Abends von rund 18 Grad langsam zurück und liegen später nur noch bei etwa 14 Grad. Der Wind bleibt schwach bis mäßig, insgesamt also ein ruhiger Abend, auch wenn der Himmel oft grau bleibt. In der Nacht kühlt es dann auf etwa 10 bis 11 Grad ab, dazu wird es überwiegend trocken. Der Freitag zeigt sich anschließend wechselhaft mit vielen Wolken, einzelnen Schauern und nur zeitweiligen sonnigen Abschnitten bei rund 18 Grad. Auch am Samstag bleibt das Wetter eher unbeständig, mit wenig Sonne und örtlich leichtem Regen bei ungefähr 20 Grad. Der Sonntag macht dann einen freundlicheren Eindruck. Bei uns bleibt es trocken, die Sonne kommt öfter durch und die Temperaturen steigen auf angenehme Werte um 20 Grad.
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1: Trotz Waffenruhe ist es in der Golfregion zu neuen Angriffen zwischen Iran und den USA gekommen. Nach Angaben des US-Regionalkommandos feuerte Iran in der Nacht Raketen und Drohnen auf Kuwait und Bahrain. Mehrere Geschosse wurden abgefangen oder verfehlten ihr Ziel. In Kuwait wurde auch der internationale Flughafen angegriffen. Dabei wurden mehrere Menschen verletzt und der Flugverkehr vorübergehend ausgesetzt. Die USA griffen im Gegenzug Ziele auf der iranischen Insel Keschm an und meldeten außerdem den Abschuss iranischer Drohnen über regionalen Gewässern. Auslöser des jüngsten Schlagabtauschs war nach US-Angaben ein Angriff auf einen Öltanker vor der für Irans Ölexporte wichtigen Insel Shark, während Verhandlungen über eine Verlängerung der Waffenruhe weiter feststecken. Der Deutsche Mieterbund warnt, dass rund 6,6 Millionen Mieterhaushalte finanziell überlastet sind. Nach einer neuen Studie geben 3,2 Millionen Haushalte mehr als 40% ihres Nettoeinkommens für das Wohnen aus. Weitere 3,4 Millionen liegen zwischen 30% und 40%. Besonders betroffen sind laut Mieterbund Menschen mit niedrigen Einkommen. Bei den untersten 10% liegt die Wohnkostenbelastung im Schnitt sogar bei 60%. Das Statistische Bundesamt kommt zwar nur auf rund jeden 9. Betroffenen, setzt die Grenze für eine Überlastung aber enger an. Der Mieterbund fordert deshalb strengere Regeln gegen Mietwucher, eine schärfere Mietpreisbremse und deutlich mehr Sozialwohnungen. Eine große Mehrheit der Menschen in Deutschland fürchtet laut einer Umfrage eine schlechtere hausärztliche Versorgung durch geplante Sparmaßnahmen im Gesundheitswesen. 77% erwarten negative Folgen, während nur 13% das eher nicht so sehen. Besonders groß sind die Sorgen in Thüringen, Sachsen und Sachsen-Anhalt, wo viele Menschen längere Wartezeiten und einen schwierigeren Zugang zu Hausarztpraxen befürchten. Knapp 6 von 10 Befragten rechnen damit, dass Ärzte künftig weniger Zeit für einzelne Patienten haben. Der Hausärzteverband spricht von einer existenziellen Bedrohung für viele Praxen und warnt vor schlechterer Versorgung durch das geplante Spargesetz. Vor dem Reformgipfel von Kanzler Friedrich Merz mit den Sozialpartnern am 10. Juni kündigen mehrere Gewerkschaften harten Widerstand an. Verdi-Chef Frank Wernecke machte klar, dass seine Gewerkschaft bei Sozialabbau, Einschränkungen des Streikrechts oder Eingriffen in den Kündigungsschutz nicht nachgeben werde. Auch DGB-Chefin Jasmin Fahimi lehnt flexiblere Arbeitszeiten zulasten des 8-Stunden-Tags ab und verteidigt den Protest gegen den Kanzler. Kritik kommt zudem aus der Industriegewerkschaft Bergbau Chemie Energie, deren Chef Michael Vassiliadis die Reformdebatte der Regierung scharf angreift. Damit wächst der Druck auf Merz, weil dem Treffen schon vor Beginn eine konfrontative Stimmung vorausgeht. Deutschland hat im vergangenen Jahr so viele Einbürgerungen verzeichnet wie noch nie seit Beginn der Statistik. Nach vorläufigen Angaben erhielten im Jahr 2025 rund 332.500 Menschen die deutsche Staatsangehörigkeit. Das waren 14% mehr als im Vorjahr. Am häufigsten wurden erneut Menschen mit syrischer Staatsangehörigkeit eingebürgert. Dahinter folgen mit deutlichem Abstand Menschen aus der Türkei und aus Russland. Besonders stark stiegen die Zahlen bei türkischen und russischen Staatsangehörigen, was auch mit der Möglichkeit zusammenhängt, die bisherige Staatsbürgerschaft zu behalten. Die durchschnittliche Aufenthaltsdauer bis zur Einbürgerung lag bei 12,4 Jahren und rund 90% der abgeschlossenen Verfahren endeten mit einer Einbürgerung.
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2: In der Nacht bleibt es im Radio NWW-Land meist wolkig bis stark bewölkt, aber zunächst trocken. Die Temperaturen gehen auf etwa 10 bis 11 Grad zurück, dazu weht nur schwacher Wind. Im Tagesverlauf zeigt sich das Wetter dann freundlich warm, auch wenn die Sonne sich nicht dauerhaft durchsetzen kann. Am Morgen liegen wir erst bei rund 12 bis 16 Grad. Am Vormittag wird es unter vielen Wolken milder. Und bis zum Nachmittag steigen die Werte auf gut 22 Grad. Meist bleibt es trocken. Zum späteren Nachmittag und gegen Abend ist aber vereinzelt etwas Regen möglich. Der Wind dreht im Laufe des Tages mehr auf Südwest bis West, bleibt insgesamt aber meist mäßig. Am Freitag geht es wechselhaft weiter mit Wolken, einzelnen Schauern und nur zeitweise Sonne bei etwa 18 Grad. Am Samstag bleibt das Wetter ähnlich unbeständig, mit vielen Wolken, wenig Sonne und örtlich leichtem Regen bei rund 20 Grad. Der Sonntag sieht freundlicher aus. Dann wird es in unserer Region trocken, zeitweise sonnig und angenehm mit Höchstwerten um 20 Grad.
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1: Trotz Waffenruhe ist es in der Golfregion zu neuen Angriffen zwischen Iran und den USA gekommen. Nach Angaben des US-Regionalkommandos feuerte Iran in der Nacht Raketen und Drohnen auf Kuwait und Bahrain. Mehrere Geschosse wurden abgefangen oder verfehlten ihr Ziel. In Kuwait wurde auch der internationale Flughafen angegriffen. Dabei wurden mehrere Menschen verletzt und der Flugverkehr vorübergehend ausgesetzt. Die USA griffen im Gegenzug Ziele auf der iranischen Insel Keschm an und meldeten außerdem den Abschuss iranischer Drohnen über regionalen Gewässern. Auslöser des jüngsten Schlagabtauschs war nach US-Angaben ein Angriff auf einen Öltanker vor der für Irans Ölexporte wichtigen Insel Shark, während Verhandlungen über eine Verlängerung der Waffenruhe weiter feststecken. Der Deutsche Mieterbund warnt, dass rund 6,6 Millionen Mieterhaushalte finanziell überlastet sind. Nach einer neuen Studie geben 3,2 Millionen Haushalte mehr als 40% ihres Nettoeinkommens für das Wohnen aus. Weitere 3,4 Millionen liegen zwischen 30% und 40%. Besonders betroffen sind laut Mieterbund Menschen mit niedrigen Einkommen. Bei den untersten 10% liegt die Wohnkostenbelastung im Schnitt sogar bei 60%. Das Statistische Bundesamt kommt zwar nur auf rund jeden 9. Betroffenen, setzt die Grenze für eine Überlastung aber enger an. Der Mieterbund fordert deshalb strengere Regeln gegen Mietwucher, eine schärfere Mietpreisbremse und deutlich mehr Sozialwohnungen. Eine große Mehrheit der Menschen in Deutschland fürchtet laut einer Umfrage eine schlechtere hausärztliche Versorgung durch geplante Sparmaßnahmen im Gesundheitswesen. 77% erwarten negative Folgen, während nur 13% das eher nicht so sehen. Besonders groß sind die Sorgen in Thüringen, Sachsen und Sachsen-Anhalt, wo viele Menschen längere Wartezeiten und einen schwierigeren Zugang zu Hausarztpraxen befürchten. Knapp 6 von 10 Befragten rechnen damit, dass Ärzte künftig weniger Zeit für einzelne Patienten haben. Der Hausärzteverband spricht von einer existenziellen Bedrohung für viele Praxen und warnt vor schlechterer Versorgung durch das geplante Spargesetz. Vor dem Reformgipfel von Kanzler Friedrich Merz mit den Sozialpartnern am 10. Juni kündigen mehrere Gewerkschaften harten Widerstand an. Verdi-Chef Frank Wernicke machte klar, dass seine Gewerkschaft bei Sozialabbau, Einschränkungen des Streikrechts oder Eingriffen in den Kündigungsschutz nicht nachgeben werde. Auch DGB-Chefin Jasmin Fahimi lehnt flexiblere Arbeitszeiten zulasten des 8-Stunden-Tags ab und verteidigt den Protest gegen den Kanzler. Kritik kommt zudem aus der Industriegewerkschaft Bergbau Chemie Energie, deren Chef Michael Vassiliadis die Reformdebatte der Regierung scharf angreift. Damit wächst der Druck auf Merz, weil dem Treffen schon vor Beginn eine konfrontative Stimmung vorausgeht. Deutschland hat im vergangenen Jahr so viele Einbürgerungen verzeichnet wie noch nie seit Beginn der Statistik. Nach vorläufigen Angaben erhielten im Jahr 2025 rund 332.500 Menschen die deutsche Staatsangehörigkeit. Das waren 14% mehr als im Vorjahr. Am häufigsten wurden erneut Menschen mit syrischer Staatsangehörigkeit eingebürgert. Dahinter folgen mit deutlichem Abstand Menschen aus der Türkei und aus Russland. Besonders stark stiegen die Zahlen bei türkischen und russischen Staatsangehörigen, was auch mit der Möglichkeit zusammenhängt, die bisherige Staatsbürgerschaft zu behalten. Die durchschnittliche Aufenthaltsdauer bis zur Einbürgerung lag bei 12,4 Jahren und rund 90% der abgeschlossenen Verfahren endeten mit einer Einbürgerung.
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2: In der Nacht bleibt es im Radio NWW-Land meist wolkig bis stark bewölkt, aber zunächst trocken. Die Temperaturen gehen auf etwa 10 bis 11 Grad zurück, dazu weht nur schwacher Wind. Im Tagesverlauf zeigt sich das Wetter dann freundlich warm, auch wenn die Sonne sich nicht dauerhaft durchsetzen kann. Am Morgen liegen wir erst bei rund 12 bis 16 Grad. Am Vormittag wird es unter vielen Wolken milder. Und bis zum Nachmittag steigen die Werte auf gut 22 Grad. Meist bleibt es trocken. Zum späteren Nachmittag und gegen Abend ist aber vereinzelt etwas Regen möglich. Der Wind dreht im Laufe des Tages mehr auf Südwest bis West, bleibt insgesamt aber meist mäßig. Am Freitag geht es wechselhaft weiter mit Wolken, einzelnen Schauern und nur zeitweise Sonne bei etwa 18 Grad. Am Samstag bleibt das Wetter ähnlich unbeständig, mit vielen Wolken, wenig Sonne und örtlich leichtem Regen bei rund 20 Grad. Der Sonntag sieht freundlicher aus. Dann wird es in unserer Region trocken, zeitweise sonnig und angenehm mit Höchstwerten um 20 Grad.
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1: Trotz Waffenruhe ist es in der Golfregion zu neuen Angriffen zwischen Iran und den USA gekommen. Nach Angaben des US-Regionalkommandos feuerte Iran in der Nacht Raketen und Drohnen auf Kuwait und Bahrain. Mehrere Geschosse wurden abgefangen oder verfehlten ihr Ziel. In Kuwait wurde auch der internationale Flughafen angegriffen. Dabei wurden mehrere Menschen verletzt und der Flugverkehr vorübergehend ausgesetzt. Die USA griffen im Gegenzug Ziele auf der iranischen Insel Keschm an und meldeten außerdem den Abschuss iranischer Drohnen über regionalen Gewässern. Auslöser des jüngsten Schlagabtauschs war nach US-Angaben ein Angriff auf einen Öltanker vor der für Irans Ölexporte wichtigen Insel Shark, während Verhandlungen über eine Verlängerung der Waffenruhe weiter feststecken. Der Deutsche Mieterbund warnt, dass rund 6,6 Millionen Mieterhaushalte finanziell überlastet sind. Nach einer neuen Studie geben 3,2 Millionen Haushalte mehr als 40% ihres Nettoeinkommens für das Wohnen aus. Weitere 3,4 Millionen liegen zwischen 30% und 40%. Besonders betroffen sind laut Mieterbund Menschen mit niedrigen Einkommen. Bei den untersten 10% liegt die Wohnkostenbelastung im Schnitt sogar bei 60%. Das Statistische Bundesamt kommt zwar nur auf rund jeden 9. Betroffenen, setzt die Grenze für eine Überlastung aber enger an. Der Mieterbund fordert deshalb strengere Regeln gegen Mietwucher, eine schärfere Mietpreisbremse und deutlich mehr Sozialwohnungen. Eine große Mehrheit der Menschen in Deutschland fürchtet laut einer Umfrage eine schlechtere hausärztliche Versorgung durch geplante Sparmaßnahmen im Gesundheitswesen. 77% erwarten negative Folgen, während nur 13% das eher nicht so sehen. Besonders groß sind die Sorgen in Thüringen, Sachsen und Sachsen-Anhalt, wo viele Menschen längere Wartezeiten und einen schwierigeren Zugang zu Hausarztpraxen befürchten. Knapp 6 von 10 Befragten rechnen damit, dass Ärzte künftig weniger Zeit für einzelne Patienten haben. Der Hausärzteverband spricht von einer existenziellen Bedrohung für viele Praxen und warnt vor schlechterer Versorgung durch das geplante Spargesetz. Vor dem Reformgipfel von Kanzler Friedrich Merz mit den Sozialpartnern am 10. Juni kündigen mehrere Gewerkschaften harten Widerstand an. Verdi-Chef Frank Wernecke machte klar, dass seine Gewerkschaft bei Sozialabbau, Einschränkungen des Streikrechts oder Eingriffen